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1: Also ich würde sagen, diese jungen Neonazis, die fühlen sich auf jeden Fall aus einer gesellschaftlichen Stimmung heraus bestärkt und beispielsweise jetzt mit 16, 17 Jahren halt schon mehrere schwarze Sonnen sich haben tätowieren lassen oder eine 444 auf dem Hals tragen oder sowas in der Art. Und dass man eben meint, sich auch nicht mehr verstecken zu müssen, dass man schon sich dann vielleicht auch gewissermaßen als so Vollstreckende eines Volkswillens begreift.
2: Und damit Bonjourno und hey zu einer neuen Folge bei uns doch nicht. Boomermäßig könnten wir jetzt auch anfangen mit Yo, yo, yo, Leute, was geht? Denn wir sprechen heute über die Jugend. Aber wir sind ja
3: Eva
2: und Anna, eure Lieblings-Antifa-Podcast-Hosts und keine möchte gern cool Kids. Deswegen lassen wir das und freuen uns einfach wie immer, dass ihr eingeschaltet habt.
3: Ja, also ich würde mich schon zu den Möchtegern-Cool-Kids zählen, aber gut. Hallo auch nochmal von mir. Bevor wir einsteigen ins Thema, kommen hier jetzt erstmal die aktuellen Nachrichten aus der Region.
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0: Achter Elfter. Ich liebe Hamas-Schriftzüge an Häuserwand.
5: Auf der breiten Straße Höhe Kaufland werden an mehreren Häuserwänden in rot-orangener Farbe auf der Spitze stehende Dreiecke angebracht. An einigen Stellen wird dazu Hamas sowie Ich liebe Hamas ergänzt. Das rote Dreieck dient als Propagandasymbol für die islamistische Terrororganisation Hamas. Diese markiert mit dem Symbol Feinde bzw. Ziele für Angriffe mit Eliminierungsabsicht.
0: Achter Elfter. Identitären Sticker am Ostplatz verklebt.
5: Auf der Prager Straße Höhe Ostplatz werden zahlreiche Sticker mit verschiedenen Motiven der identitären Bewegung Aktion Ost verklebt. Das häufigste Motiv ist im Stil eines Wörterbucheintrages gehalten und erklärt das Wort Remigration. Dieses wird wie folgt definiert: Umkehrung der Migrationsströme zum Erhalt der einheimischen Mehrheitsgesellschaft. Die Erklärung ist eine Verharmlosung. Bei dem rassistischen Konzept Remigration geht es schlussendlich um die Deportation von Millionen Menschen aus Deutschland, egal ob mit oder ohne deutsche Staatsbürgerschaft.
0: 10.11. Stolpersteingedenken zerstört.
5: Am Jahrestag der Reichspogromnacht am 9. November werden traditionell die im Stadtgebiet verlegten Stolpersteine geputzt und zum Gedenken Kerzen aufgestellt und Blumen niedergelegt. So auch in der Törzelstraße 2. Das verwendete Grablicht wird noch am selben Tag weggetreten. Auf die Blumen wird gespuckt. Die temporäre Gedenkinstallation wird damit zerstört. Die Stolpersteine sind deutlich verdreckt. Die Stolpersteine in der Trötschelstraße 2 erinnern an die Eltern Marie und Karl Siebeneichler und ihre Kinder Karl und Hertha Siebeneichler. Als Zeugen Jehovas wurden sie im Nationalsozialismus verfolgt. Zwischen 1935 und 1945 sind sie über 21 Jahre in 7 verschiedenen KZs inhaftiert. Buchenwald, Lichtenburg, Ravensbrück, Sachsenhausen, Flossenbürg, Sachsenburg und Moringen.
0: 11.11. Rassistische Sticker an Ladenprojekten im Leipziger Westen angebracht.
5: Im Leipziger Westen werden in der Nacht mehrere Ladenprojekte mit rassistischen Stickern verunstaltet. Betroffen sind unter anderem das Büro der Partei Die Partei, die Kontaktstelle Wohnen, die autodidaktische Initiative sowie ein weiteres Hausprojekt. Zu lesen sind unter anderem Masseneinwanderung ist kein Naturgesetz, Remigration, die einzige Antwort auf abgelehnte Asylanten mit Flugzeug und dem Logo der jungen Alternativen, Abschieben schafft Wohnraum mit einer blonden Frau, die die Hände zu einem Herz formt, sowie einem Bild von Björn Höcke, in dessen Sonnenbrille sich ein Flugzeug spiegelt, dazu der Ausspruch Remigration. Die verklebten Sticker werden zeitnah entfernt.
0: 12.11. Homosexuellenfeindliche Beleidigung am Hauptbahnhof.
5: Eine Person wird am Leipziger Hauptbahnhof von einem Mann als Schwuchtel beleidigt. Als sich die Person umdreht, kommt der Mann zurück und fragt, ob die Person sich krass fühle, verdrückt sich anschließend aber schnell.
6: Die Die Bilder aus der letzten Woche sind noch frisch in Erinnerung. Rechtsextreme Störungen begleiteten den Christopher Street Day im ostsächsischen Bautzen. Sogar die Abschlussfeier musste abgesagt werden, aus Angst vor weiterer Eskalation. Eine Woche später spitzt sich die Lage in Leipzig erneut zu. Bereits seit dem Morgen mobilisierten sich Neonazis, um den CSD zu stören. Die Leipziger Polizei zieht klare Grenzen. Nachdem zahlreiche Verstöße gegen das Versammlungsgesetz festgestellt wurden, beendet der Versammlungsleiter die rechte Kundgebung vorzeitig. Teilnehmer werden festgehalten, um weitere strafprozessuale Maßnahmen durchzuführen. Parallel zieht der CSD mit tausenden Feiernden ungestört durch die Innenstadt.
2: Ja, was wir hier gehört haben, sind Berichte über rechte Mobilisierungen gegen CSDs, also Christopher Street Days. Einmal in Bautzen und einmal in Leipzig diesen Jahres. Die sind sehr unterschiedlich abgelaufen und dazu später aber auch nochmal mehr. Was bei beiden Nazi-Demos auffällig war, sehr, sehr viele Teilnehmende waren extrem jung. In Leipzig war wohl die Hälfte minderjährig.
3: Genau, und das wollen wir zum Anlass dieser Folge nehmen und fragen uns, wer sind denn eigentlich diese Jugendlichen? Gibt es gerade so eine neue Welle jugendlicher Neonazis oder ist das alles nur ein Social Media bedingter Trend, der dann auch wieder vorbeigeht? Und darüber sprechen wir in dieser Folge mit Johannes Grunert unter anderem. Er ist Journalist, wohnt in Chemnitz und schreibt viel und auch schon seit langem über die extreme Rechte.
1: Genau, das ist so das, was ich mache, und ansonsten mache ich viel Monitoring auf jeden Fall von dem, was hier so lokal in Chemnitz und der Umgebung passiert. Und mit den aktuellen Mobilisierungen gegen die CSDs dieses Jahr, die eben ja zum großen Teil von sehr, sehr jungen Neonazis ausgegangen sind, habe ich mich insofern erstmal beschäftigt, dass ich mehrere von diesen Demonstrationen, konkret drei davon, dokumentiert habe, mir angeschaut habe und dann auch viel in sozialen Medien zu den ProtagonistInnen recherchiert habe und mir eben jetzt konkret auch gerade anschaue, inwieweit auch neonazistische Parteien auch versuchen, davon daraus Profit zu schlagen, aus diesem Milieu, aus dieser, ja, man kann fast sagen, neuen Szene.
2: Und außerdem mit dabei ist heute auch Marco Schott.
7: Ich bin von Haus aus Soziologe, ich glaube, das sagt man irgendwie so. Ich arbeite aber in den Erziehungswissenschaften oder habe da ein Forschungsprojekt in den Erziehungswissenschaften in Halle und forsche und beschäftige mich schon relativ lange eigentlich mit der Frage nach politischer Sozialisation von Jugendlichen und habe da auch einen Schwerpunkt sozusagen in der extremen Rechten.
2: Dabei führt Marco in einem aktuellen Forschungsprojekt zum Beispiel Gruppen- und Einzelinterviews mit Jugendlichen und wertet diese aus, um ihre Erfahrungen greifbarer zu machen.
3: Ja, so viel vielleicht erstmal zur Vorstellung der beiden. Die zentrale Frage, um die es in der Folge ja gehen soll, ist, was es mit diesem Phänomen auf sich hat, dass plötzlich scheinbar an so vielen Orten und Demos vermehrt rechte Jugendliche auftauchen. Aber dafür müssen wir vielleicht zuallererst mal fragen, ob das eigentlich wirklich ein neues Phänomen ist.
1: Genau, also ich würde sagen, es ist auf jeden Fall eine neue Welle extrem rechter Mobilisierung, so wie wir sie ja in den vergangenen Jahren und Jahrzehnten immer wieder gesehen haben. Mobilisierung unterschiedlichen Charakters, neonazistische Mobilisierungen, Pegida, AfD-Mobilisierungen, bürgerlich-rassistische Mobilisierungen, so ab 2013, 14. Und insofern ist es natürlich was Neues, weil jede Welle hat da irgendwie auch seinen eigenen Charakter, auch eigene Milieus, die sie anspricht. Andererseits ist es natürlich, ist natürlich eine extreme Rechte. Es sind eigentlich ja neonazistische Strukturen, die da am Start sind, die auch eben teilweise zumindest von etablierten neonazistischen und anderen extrem rechten Strukturen unterstützt werden.
2: Okay, es wird also schon ein neues Milieu adressiert. Diese neue Subkultur unterscheidet sich dabei dann auch von anderen neonazistischen Szenen, sagt Johannes.
1: Also offenbar gibt es dort einen strukturellen Bruch. Also es gab nicht so eine starke strukturelle Kontinuität zwischen den älteren Neonazis, die jetzt vielleicht erstmal so 2007 bis 13, 14 so Kameradschaftsdemonstrationen durchgeführt haben, die jetzt natürlich auch schon so ein bisschen älter sind. Dann gab es ja eher so ein bisschen einen Tief in den neonazistischen Mobilisierungen, wobei das dann eben AfD, Pegida und so weiter aufgefangen haben. Und jetzt hat sich diese Szene, würde ich sagen, so ein bisschen aus sich selbst herausgebildet und ist jetzt nicht von vornherein von extrem rechten Kadern aufgebaut worden. Und dementsprechend haben die ja gewissermaßen eigene Ansätze, kann man fast sagen. Teilweise spricht daraus auch eine große Kontinuität und eine erst anfängliche Radikalisierung, eine große Unerfahrenheit, auch mit Behörden, mit Repressionen und so weiter. Und daran ja, lässt sich das eben relativ gut nachzeichnen, dass das, dass es wahrscheinlich auch aus einer gesellschaftlichen Stimmungslage vor allem entstanden ist, diese Bewegung, und weniger aus neonazistischen Parteien heraus irgendwie angegangen oder konstruiert wurde.
2: Es handelt sich also erstmal tatsächlich um eine subkulturelle, jugendkulturelle Dynamik. Sich mit Friends treffen, abhängen und irgendwie auch eine gemeinsame Kultur entwickeln.
1: Und so kann man eigentlich sagen, da ist jetzt kein bestehendes Netzwerk, meinetwegen wie es früher das Freie Netz war oder eine Partei wie die NPD oder jetzt auch die Freien Sachsen, die jetzt eben vielleicht in die Ortschaften gehen, dort möglicherweise Interessierten treffen oder sowas veranstalten, Leute ranholen und dann Strukturen bilden, sondern das sind eher erstmal Freundeskreise zum großen Teil, aus Schulen oder dass man einfach zusammen, weiß ich nicht, in der Stadt rumhängt, so. Das ist zum Beispiel in Chemnitz so der Fall. Man eben auch so sichtbar ist, Leute auch so dazukommen. Und dann trifft man sich eben natürlich über Social Media. Das ist so auch ein ganz, ganz starkes Element dabei. Und dann trifft man sich eben besonders jetzt bei diesen Anti-CSD

0: das Hinterland für die, wo sie eigentlich gar keinen Fuß in die Tür bekommen. Aber das hat eben natürlich auch was mit einer Zugänglichkeit zu tun. Also das ist, dass eben gerade eine Mobilisierung und eine Radikalisierung über Social Media stattfindet und dass eben da dadurch natürlich auch viel, viel mehr Jugendliche erreicht, als es eine, irgendwie ein Interessiertentreffen beispielsweise von Jugendorganisationen extrem rechter Parteien tun könnten.
1: Nichtsdestotrotz ist es gar nicht so einfach zu sagen, wie groß denn tatsächlich diese neue Szene so ist. Weit verbreitet auf jeden Fall, aber dabei immer auch noch etwas diffus.
0: Da würde ich aber erstmal sagen, ist es eben auch viel schwieriger, das zu bestimmen im Vergleich zu so den Kameradschaftszeiten der 2000er oder sowas, wo das eben eine viel abgeschlossenere, abgegrenztere Szene war. Also ich würde sagen, der Übergang zwischen wirklich radikalen Neonazis und vielleicht SchülerInnen, die sich der AfD so ein bisschen hingezogen fühlen oder die sich freundschaftlich vielleicht Leuten, die an diesen Demonstrationen teilnehmen, verbunden fühlen, ist da sehr, sehr fließend und da gibt es eigentlich kaum mehr eine wirkliche Abgrenzung. Von daher ist da, wäre da, was vielleicht irgendwelche Zahlen zu nennen, sehr vermessen. Wir haben jetzt eben Mobilisierungen zwischen einem einstelligen Bereich und ich glaube in Bautzen 700 irgendwas Teilnehmenden gehabt. Wobei, glaube ich, da gerade auch ja von Minderjährigen, was man dann auch in sozialen Medien wahrnimmt, noch eine erhebliche Anzahl junger Leute ist, die sich dafür aussprechen, die sich damit solidarisch zeigen, denen vielleicht aber jetzt irgendwie das Demonstrieren noch nicht so wichtig ist oder die jetzt auch einfach vom Elternhaus das, einfach gar nicht dürfen. Das kommt auch vor.
2: Zur Frage von Elternhaus und anderen Faktoren, die die politische Sozialisation der Jugendlichen mit prägen, kommen wir später noch. Wir wollen jetzt erstmal noch schauen, die Mobilisierung der jungen Nazi-Szene ist ja vor allem im Kontext von Anti-CSD-Demos aufgefallen. Queere Personen sind momentan der Hauptfeind. Dann kommen Linke oder alle, die als solche verstanden werden und dann migrantisierte oder rassifizierte Personen. Das ist natürlich keine fixe Hierarchie, aber so ein bisschen der Eindruck, von dem Johannes nach seinen Beobachtungen beim Monitoring berichtet.
0: Ich habe so ein paar Erklärungsansätze dafür. Einer ist eben natürlich, es gibt jetzt viel mehr CSDs, auch im ländlichen Raum, In vielen Orten haben dieses Jahr zum allerersten Mal oder zum zweiten Mal CSDs stattgefunden. Und somit ist es gewissermaßen auch so nach so einer Cultural Backlash-Theorie irgendwie einfach eine Gegenreaktion von Leuten, die erstmal, ja, vielleicht für dieses erstmal irgendwie befremdlich wirkt.
1: Dazu kommt aber auch eine stärkere Sichtbarkeit von queeren Lebensweisen überhaupt, also auch im Alltag insgesamt und aber auch in den Schulen und so.
0: Und dass das, glaube ich, häufig so, dass manchmal auch das einzige progressive Element ist, was so direkt im Alltag bemerkbar und greifbar ist, an dem man sich vielleicht auch reiben kann, vielleicht auch so als rebellischer Jugendlicher, als auch so aus so einem Aspekt von Mobbing und so weiter, dass das eben etwas ist, was dann sehr nahe liegt. Genau, das ist mit Sicherheit nicht damit erschöpfend erklärt, aber das sind so Ansätze. Und dazu kommt natürlich selbstverständlich die mediale Strategie der AfD, irgendwie was jetzt Stolzmonat und sowas anbelangt, dass dort natürlich das Wording dementsprechend gesetzt wird und man dem auch irgendwie folgt. Und das, denke ich, dürften so die Hauptpunkte sein, warum jetzt spezifisch gegen CSDs mobilisiert wird.
1: Der Stolzmonat ist eine queerfeindliche Kampagne, die 2023 aus dem Umfeld der extrem rechten Online-Community Honigwabe ins Leben gerufen wurde und sehr schnell sehr weit gepusht wurde, bis es dann schließlich auch von AfD-Funktionären aufgegriffen und weiterverbreitet wurde. Und es geht da drin darum, die queeren Prides bzw. queere Lebensweisen allgemein zu diffamieren und mit Hass entgegenzutreten. Genau, und die Gegenansage ist so ein bisschen, dass Deutschland eigentlich schon bunt genug sei und der Regenbogenfahne wird so eine neue Fahne von Schwarz-Rot-Gold entgegengesetzt und Hetero- und Heimatstolz propagiert. Und zur besseren Verbreitung in Social Media werden Download-Ordner mit Memes, Videos und so weiter zur Verfügung gestellt. Also Strategien der Verbreitung gelehrt und zur Belohnung für die meisten Inhalte und die beste Verbreitung werden Handys und

0: sogenannte alternative EM-Stolz-Trikots verlost.
1: Ja, also mediale Inszenierung ist bei der ganzen Geschichte von diesen neuen jungen Neonazis ein wichtiger Punkt. Und nicht nur, wie die AfD Themen inszeniert, sondern dann auch, wie sich die Jugendlichen selbst medial präsentieren und zum Beispiel imposante Bilder produzieren.
2: Wie also vor der Skyline von Bautzen, sozusagen vor den Türmen von Bautzen, diese radikalen, vermummten Jugendlichen stehen mit Bengalos und Sprechchöre rufen. Und ich glaube, auch da viele von diesen Jugendlichen auch offenbar Fußballfans sind, in Ultraszenen organisiert sind, war das etwas, was viele auch angesprochen hat. Und diese Bilder, die von Bautzen ausgingen, die wurden auch sehr, sehr oft von Neonazis dann eben auch weiter verbreitet und haben definitiv dazu geführt, dass es auch weitere erfolgreiche Mobilisierungen gegen CSDs dann auch geben konnte. Auf der anderen Seite hat man dann eben gesehen, dass es dann solche Rückschläge gab, wie eben beispielsweise in Leipzig, wo man dann eben für mehrere Stunden im Kessel stehen musste, wo Jugendliche von ihren Eltern abgeholt wurden und so weiter, und was dann natürlich wiederum einen demobilisierenden Effekt hat.
0: Das heißt, die Erfahrungen in Leipzig und Bautzen waren also sehr unterschiedliche. Und Johannes beobachtet außerdem Unterschiede darin, wie etablierte extrem rechte Strukturen oder Parteien dann mit diesen Jugendlichen umgehen. In Leipzig wurde die Mobilisierung vor allem von den Freien Sachsen unterstützt.
2: Da hatten diese jugendlichen Neonazis noch relativ großen Freiraum und konnten noch einigermaßen tun und lassen, was sie wollten. Was man dann allerdings gesehen hat in Zwickau, wo der Dritte Weg das übernommen hat, dass dort eben dann die Jugendlichen so quasi in Reih und Glied gepresst wurden und dass da auch ein großer Unmut dagegen war, weil man eben sich nicht so sehr in solche etablierten Nazi-Strukturen einfügen will, indem einem eben gesagt wird, was man zu tun und zu lassen hat. Und das hat man dann eben auch gemerkt daran, dass dann eben auch auf der Rückfahrt im Zug randaliert wurde, dass man eben versucht hat, in Chemnitz später noch zu marschieren und irgendwie verfassungsfeindliche Parolen gerufen hat und so weiter.
1: Was man hier sieht, jenseits dessen, dass die Jugendlichen natürlich rechte und antidemokratische Einstellungen nach außen tragen und vertreten, ist da in der momentanen Bewegung auch ein Teil jugendlicher Anti-Haltung gegen alles mit dabei. Hören wir dazu jetzt auch mal Marco, der ja zu politischer Sozialisation bei Jugendlichen forscht.
3: Es gibt schon auch irgendwie so ein jugendliches Protest- und Pöbelverhalten, ne, sozusagen, was da auch noch mit reinspielt. Und ich weiß nicht, also ich könnte mir auch vorstellen, in so einem generellen gesellschaftlichen Klima, ne, sozusagen in Ostdeutschland, wo eh schon die Diskurse so sind, ja, alle sind doch eigentlich quasi irgendwie gegen uns und wir sind hier irgendwie die Kleinen, die unterdrückten Leute und so weiter und so fort, dass das natürlich auch voll gut auch zu so einem jugendlichen Protest und Verhalten auch einfach irgendwie passt, ne? Dann kann man auf einmal auf den Seiten des Widerstandes stehen, ob das jetzt die Bauernproteste sind oder gegen das blöde Flüchtlingsheim. Also das hat ja auch total attraktive Momente sozusagen, die da für Jugendliche auch einfach von extrem rechten Akteuren auch einfach geschaffen werden können.
0: Aber klar, dieses Pöbelverhalten soll natürlich jetzt nicht die Gewalt oder die Gefahr herunterspielen, die auch von diesen jungen Menschen ausgeht.
3: Also wenn man sich zum Beispiel die Daten der Opferberatungsstellen sozusagen der letzten Jahre anschaut, dann kann man sehen, dass tatsächlich die Opfer als auch die Täter immer jünger geworden sind. Das nimmt halt zu, glaube ich, und auch so eine gewisse, das hatte man wahrscheinlich vorher auch, aber ich habe so das Gefühl, ich glaube, es werden mehr, die werden besser organisiert und sie werden sozusagen gewalttätiger. Aber das nimmt man ja in dem ganzen Milieu wahr, ne, sozusagen. Das ist nicht nur auf Jugendliche beschränkt. Das ist einfach die Entwicklung in dem extrem rechten Milieu. Die werden mehr und die werden gewalttätiger. Es finden einfach Radikalisierungsprozesse statt. So. Und da muss man hingucken.
0: Ja, einerseits sind junge Leute dabei gewaltbereiter, andererseits sind sie aber auch noch nicht so erfahren, beziehungsweise auch noch nicht zwangsläufig ideologisch gefestigt.
2: Ich glaube, was das Thema Gewalt angeht, ist es sehr, sehr unterschiedlich. Also wir haben jetzt in diesem Jahr schon ja einige Übergriffe gesehen. Also in Berlin gab es sowas. Dann gab es bei einer Abreise von einem CSD einen sehr, sehr gewalttätigen Übergriff von jungen Neonazis auf Teilnehmende eines CSDs. Wir haben auf jeden Fall sehr, sehr viele Bedrohungen so gesehen und eben auch Straftaten bei Versammlungen. Ich glaube, das ist teilweise auch regional sehr unterschiedlich. Also in Chemnitz schaue ich mir das eben relativ genau an und hier gab es eben dann auch teilweise sogar wirklich, würde ich jetzt auch erstmal sagen, ernsthaft gemeinte Distanzierungen von Gewalt. So, wo ich aber sagen würde, das hat nicht was mit, das ist eine friedliche Neonazi-Szene zu tun, sondern das ist halt einfach eine nicht abgeschlossene Radikalisierung. Das sind Jugendliche, die teilweise erst seit wenigen Monaten quasi als Neonazis auftreten, die sich erst dieses Jahr radikalisiert haben. Und da geht natürlich noch ganz viel durcheinander. Das ist noch keine so geschlossene Ideologie, wo ich auch sagen würde, da ist vielleicht auch noch nicht alles verloren für jetzt Schule, Sozialarbeit und so weiter.
1: Ja, und deswegen werfen wir an dieser Stelle auch nochmal einen genaueren Blick auf die Szene, also wer da in dieser jungen Nazi-Szene so unterwegs ist und wie sich dieses neue Milieu eigentlich zusammensetzt. Klassischerweise denkt man ja bei Neonazis eher an Männer. Und auch bei diesen Nazi-Jugendgruppen sieht man immer noch überwiegend männliche Personen. Männlichkeit ist einfach ein krasser Faktor für rechte Mobilisierung und prägt auch so einen neuen rechten Habitus sehr stark. Patriarchale Vorstellungen von Männlichkeit werden in der rechten Szene gut geheißen und trainiert.
0: Ja, und der Soziologe Steffen Mau verweist auch in Bezug auf die rechten Jugendgruppen ganz zentral auf die Rolle von Männlichkeit als Mobilisierungsfaktor. Allerdings muss man sagen, dass da etwas Bewegung reingekommen ist. Auch Mädchen bzw. Personen, die erstmal weiblich gelesen werden, sind bei den Anti-CSD-Demos immer sichtbarer.
2: Das ist eben auch eigentlich eine sehr spannende Beobachtung, dass dort also auch auf den Demos zwar männliche Teilnehmende weiterhin überwiegen, aber nach meiner Beobachtung eben viel mehr weibliche Teilnehmende dabei sind, viel mehr als wir das jetzt so in Anfang der 2000er bei Neonazi-Kameradschaftsdemonstrationen gesehen haben und eben, dass Frauen auch teilweise Führungsrollen dort einnehmen, Ordnerrollen und so weiter. Sind dabei immer noch in der Minderheit, aber das ist schon zu beobachten. Und da würde ich es eben sagen, ist auch ein gesellschaftlicher Wandel, macht eben auch vor denen nicht Halt, gerade vor denen, die jetzt nicht fertig ideologisiert sind und wo dann eben auch dann sowas kommt wie eine Frage bei Instagram in der Story, ja, ist denn das nicht ein Widerspruch zwischen Frauenrechten und deiner Organisation in einer Neonazi-Kameradschaft? Und dann heißt es, nein, wieso sollte das ein Widerspruch sein? Ist es für mich einfach gar nicht. Und die AfD ist auch total für Frauenrechte. Also das wird dann sich einfach so hingebogen. Und da ist dann wahrscheinlich auch noch ein mangelndes Verständnis dafür dabei. Aber dass man eben merkt, dass ja ein gesellschaftlicher Fortschritt gewissermaßen, auch wenn es ein bisschen widersprüchlich klingt, vor diesen Gruppen eben auch nicht Halt macht. Das mag sich dann mit einer fortschreitenden Ideologisierung und auch Einordnung in etablierte Strukturen dann wiederum natürlich ein bisschen ändern. Aber zunächst mal ist das eben etwas, was man feststellen kann.
0: Was so eine Charakterisierung der Szene angeht, stellt Johannes außerdem fest.
2: Oftmals merkt man dann eben auch, trotz dass die minderjährig sind, dass die halt auch oft schon Brüche in ihrem Leben erfahren haben, dass die Probleme in der Schule hatten, Probleme im Elternhaus hatten, sich dann auch von diesen im Prinzip unterstützenden Strukturen ja eigentlich dann auch eben losgesagt haben und dass sie sehr stark auf der anderen Seite so nach Zugehörigkeit suchen, was dann ja irgendwie auch relativ auf der Hand liegt und dass da so eine Kameradschaft, so eine Szene, so eine Gruppe da natürlich auch genau diese Zugehörigkeit bietet.
1: Und das beschäftigt auch Marco in seiner Forschung.
3: Ich würde sagen, das Identitätsangebot der Rechten ist halt, ist kein Problem, du bist nicht schuld, die anderen sind schuld und hier bei uns als Deutscher, als Rassist, als was auch immer, als Nationalsozialist, wir kümmern uns um dich. Mach dir keine Sorgen. So, das sozusagen ist Konzept Nummer eins, was total, glaube ich, was funktioniert, was anschlussfähig ist, was vermittelt wird. Es vermittelt halt Zugehörigkeit. Es vermittelt gleichzeitig, man wird automatisch eigentlich mit einer Macht ausgestattet, die man annimmt, die man vorher nicht hatte. Man hat auf einmal Macht über andere Leute. Ich glaube, das ist extrem attraktiv. Ja, und auch sozusagen, es ist halt, wenn man sich so Interviews, also so ein paar Studien quasi anguckt mit Jugendlichen, die sich innerhalb der rechten Szene sozusagen bewegen oder da auch relativ lange waren oder auch sind, dann merkt man, dass gerade sozusagen dieser Machtgewinn und halt auch dieses Autoritäre und dieses Hierarchische sozusagen halt einen ganz großen Attraktivitätspunkt halt auch einfach hat.
1: Das ist ein sehr interessanter Punkt, über den wir ja auch länger gesprochen hatten. Es geht darum, sich selbst aufzuwerten, indem man andere abwertet. Und gleichzeitig sind aber viele der Neonazis ja schon auch weiße Cis-Männer oder eben auch weiße Cis-Frauen. Und damit ja nicht unbedingt Menschen, die in der Gesellschaft so per se marginalisiert oder ernsthaft herabgesetzt werden, indem sie eben Diskriminierung erfahren oder auch, weil ihr Aufenthalt in Deutschland zum Beispiel gefährdet wäre oder ähnliches.
0: Die Frage, die oft diskutiert wird, ist aber die nach den ökonomischen Verhältnissen, also inwiefern Prekarität auch rechte Einstellungen beeinflusst. Über Personen aus dem rechten Spektrum lässt sich da aber erstmal kein allgemeingültiges Urteil fällen oder eine eindeutige Kausalität herstellen, denn sie sind insgesamt sehr breit aufgestellt.
1: Genau, also natürlich gibt es Menschen, die tatsächlich materiell prekär leben, aber eben ja auch die zum Beispiel superreichen Reichsbürger-Adel-Personen. In Bezug auf die neue junge Neonazi-Szene, über die wir heute sprechen, hat Johannes allerdings schon festgestellt, dass die zum Großteil aus sozialökonomisch benachteiligten Verhältnissen kommen. Gerade auch im Unterschied zu anderen Neonazi-Kadern oder straffer organisierten Gruppen, wie zum Beispiel den sächsischen Separatisten, die ja zuletzt für Aufmerksamkeit gesorgt hatten.
2: Ich glaube, also ich habe oft bei dieser jungen Neonazi-Szene das Gefühl, dass das auch mit so einer gewissen generationellen Hoffnungslosigkeit zu tun hat. Auch Beispiel diese Tätowierungen und so weiter. Und dass man eben nicht wirklich irgendwie in der Gesellschaft strebsam ist. Und das kann man bei den sächsischen Separatisten eben nicht sagen, sondern das waren junge Leute, die eben ja im Blasmusikorchester gespielt haben vor Ort, die sich in ihren Ortschaften irgendwie als ja, engagierte junge Leute gegeben haben und auch teilweise so gesehen wurden und die eben auch ist ein bisschen klischeebelastet, aber von den Namen her irgendwie schon offenbar aus einem anderen Milieu, von den Vornamen her aus einem anderen Milieu irgendwie stammen als viele von denjenigen, die jetzt irgendwie gegen die CSDs mobilisiert haben.
0: Und Johannes sagt weiter, dass dadurch Gruppen wie die sächsischen Separatisten auch teilweise eine krassere Gefahr darstellen. In diesen Familien gibt es mehr Wissen über politische Organisierungen, teilweise auch über bewaffnete Kämpfe, während die anderen Jugendgruppen da so ein bisschen unbedarfter agieren.
2: Das merkt man dann eben auch einfach daran, dass so ein bisschen manchmal auch durchscheint, dass man sieht sich, glaube ich, nicht als gestaltendes Element in der Gesellschaft irgendwie. Ich glaube, das war vielleicht bei den sächsischen Separatisten auch nochmal ein bisschen anders, dass die ja wirklich von der AfD aufgebaut wurden, dass die bei vielen verschiedenen Organisationen aktiv waren teilweise, dass sie sich in der Kommunalpolitik eingebracht haben. Und ich glaube, dass die eigentlich eher das Gefühl hatten, etwas erreichen zu können. Und das vielleicht hat das auch was mit diesen Gegenmobilisierungen auch tatsächlich zu tun. Das ist jetzt auch nur eine Mutmaßung, aber dass man eben nicht der Ansicht ist, dass man jetzt thematisch so sehr eigene Themen setzen kann, vielleicht auch aufgrund der AfD nicht unbedingt muss, aber dass man sich eben eher eine Art und Weise auch ein Stück weit progressiver werdenden Gesellschaft auch irgendwie überrannt fühlt und irgendwie abgehängt fühlt. Das könnte ein Ansatz sein, aber das müsste man mit Sicherheit auch nochmal aus einer anderen Perspektive beleuchten.
1: Und diese andere Perspektive, die bringt ja Marco für uns mit. Und das ist eben die Frage danach, wie politische Sozialisation eigentlich funktioniert. Generell kann man sagen, es gibt unterschiedliche Faktoren, die Einfluss darauf haben, wie sich Kinder und Jugendliche entwickeln. Die Eltern, FreundInnen, Schule und Medien sind da als die wichtigsten zu nennen.
3: Genau, man kann das jetzt so ein bisschen sozusagen wie so in so einem Stufen- und Altersmodell machen, dass man sagt, naja, ne, junge Menschen oder Menschen werden nun mal in Familien geboren, sozusagen. Das ist die erste primäre Instanz, die quasi da ist und in der Sozialisation stattfindet. Und das findet dann da halt auch auf ganz vielen unterschiedlichen Ebenen statt. Also über die Vermittlung von Inhalten, von Wissen, aber auch Aushandlungsprozesse. Wie wird eigentlich innerhalb von Familien sozusagen erzogen? Ne? Auch eine relativ relevante Dimension da drin. Also ist es vor allem autoritär? Ist das eher partizipativ, demokratisch? Ab wann dürfen eigentlich Jugendliche mitbestimmen und so weiter und so fort?
1: Danach folgen Institutionen wie Kindergarten und die Schule, wo ja dann auch meist FreundInnen eine große Rolle spielen. Das kann auch zu Konflikten und Widersprüchen führen.
3: Naja, Kontexte, die können auch in Widerstreit sozusagen miteinander stehen. Ne? Wenn man sich vorstellt, man wird zum Beispiel in so eine völkische Siedlerfamilie oder sowas sozusagen reingeboren, dann werden da ja natürlich irgendwie ganz andere Werte vermittelt und dann kommt man sozusagen in so demokratische Institutionen, Schule, ob das jetzt eine demokratische Institution ist, sei mal dahingestellt, aber wo sozusagen demokratische Werte quasi vermittelt werden, dann führt das ja natürlich sozusagen halt auch zu Spannungsverhältnissen und so, die dann halt jeweils von den Individuen oder den Jugendlichen dann auch irgendwie immer ausgehandelt werden müssen.
1: Marco hat es ja hier schon selbst angedeutet. Die Schule ist natürlich schon erstmal eine Institution, wo man Bildung und Erziehung außerhalb des familiären Kontextes vermittelt. Also man ist da mit vielen anderen Kindern in Austausch und man lernt Basic-Wissen, was im besten Fall fürs Leben nützlich ist. Auf der anderen Seite dominiert oft genau diese reine Wissensvermittlung. Anstatt demokratisches Miteinander zu üben, sind die Strukturen noch immer ziemlich autoritär.
3: Und das macht es halt sozusagen so Demokratisierungsprozesse ja auch immer irgendwie sehr widersprüchlich und auch vielleicht ein bisschen ambivalent und vielleicht nicht immer so ganz nachvollziehbar. Und das kann sogar auch dann dazu führen, dass Leute halt auch, naja, Politikverdrossenheitserfahrungen oder sozusagen Erfahrungen machen, gerade auch in jungen Jahren, die vielleicht gut gemeint sind, die sozusagen wirklich irgendwie, wo Leute sind, hey, wir wollen mehr Demokratie wagen, wir wollen mehr machen, aber am Ende ist der Prozess halt einfach schlecht. Ja, oder was wir auch immer wieder in den Interviews finden, ist so eine, schon in jungen Jahren, so eine gewisse Art von so einer Resignation eigentlich gar nicht unbedingt die Möglichkeit zu haben, politisch wirksam zu sein. Und das ist irgendwie, und das kann zu Enttäuschungserfahrungen führen sozusagen. Und Enttäuschungserfahrungen sind in demokratischen Prozessen jetzt nicht unbedingt die besten Erfahrungen, auf die irgendwie gut aufgebaut werden kann, sondern die führen halt im schlimmsten Fall dazu, dass man sich von demokratischen Prozessen entfernt und halt eher, antidemokratischere Optionen halt wählt. So.
0: Und in diesem Zusammenhang spielen auch immer noch die langfristigen Auswirkungen der Corona-Pandemie eine Rolle.
3: Den Jugendlichen, die mussten sozusagen weiter in die Zwangsinstitution Schule mit Masken, mit irgendwie offenem Fenster, mit was weiß ich sozusagen, 8 Stunden lang da sitzen. Und was vollkommen, also, und das ist sozusagen ein Virus, der irgendwie alle Leute ansteckt. Und das System sozusagen, dann mussten die manchmal kommen, manchmal nicht, total diffus. An der einen Schule sozusagen haben die Präsenz irgendwie 5 Kilometer weiter, haben die keine Präsenz, dann haben sie Wechselunterricht, was auch immer. Ein Flickenteppich sozusagen an irgendwelchen Maßnahmen, die bei jungen Leuten natürlich komplett zu Unverständnis, glaube ich, geführt hat. Und gleichzeitig war ihr, was in einem jugendlichen Leben so wichtig ist, sozusagen das Leben außerhalb der Institution, also keine Ahnung, irgendwelche Lokale, wo man sich treffen kann, irgendwelche Sachen sozusagen, war alles zu. Alles. So. Das Einzige, was du sozusagen machen konntest, war in die Schule gehen oder nach Hause. Sozusagen. Und es gab gar keine Möglichkeiten, oder wenn man sich dann draußen getroffen hat, dann wurde das teilweise noch kriminalisiert. Dann wurden da irgendwelche Jugendlichen sozusagen von Parkbänken irgendwie verscheucht, weil sie sich zu 5 getroffen haben.
0: Ja, für viele Kinder und Jugendliche war das wohl auch einer der ersten Momente, in denen sie erfahren haben, wie der Staat in das persönliche Leben eingreifen kann, aber auch überhaupt die fehlenden Möglichkeiten, mit anderen Gleichaltrigen Zeit zu verbringen und das Gefühl so einer ständigen, drohenden Gefahr der Krankheit haben noch Auswirkungen, die man ja auch bis heute spürt.
1: Kommen wir nun aber zum wichtigen Sozialisationsfaktor Medien. Die Diskurse um Social Media sind ja generell so ein bisschen gespalten. Auf der einen Seite werden sie als Gefahr pur dargestellt. Andere sehen sie vor allem als Medium für Empowerment und globale Informationsbeschaffung. Naja, und die Wahrheit liegt, wie Marco das so schön gesagt hat, wie immer irgendwo in der Mitte. Wobei man auf jeden Fall feststellen kann, soziale Medien spielen in der Organisierung und Mobilisierung von rechten Politiken eine enorm wichtige Rolle. Und so auch für die rechten Jugendlichen. Dazu könntet ihr eigentlich auch nochmal unsere Folge zu digitalem Faschismus nachhören. Da haben wir ja mit Holger Marx ausführlicher darüber gesprochen, wie soziale Medien und rechte Politik ineinander greifen.
3: Was das grundlegende Problem an Social Media Plattformen ist, ist, dass die halt im Vergleich zu vorangegangenen Massenmedien, dass die halt, da gibt es keine Filter, ne, sozusagen. Wenn man sich überlegt, wie vorher quasi Informationsbeschaffung funktioniert hat, dann war das sozusagen, es hat halt irgendjemand für uns vorgefiltert. Meistens irgendwie ein Chefredakteur von irgendwie ZDF, ARD, der Tagesschau, wem auch immer, sozusagen werden Inhalte einfach vorgefiltert und dann bekommt man die. Das ist ja schon sozusagen durch Meinungen durchgefiltert worden eigentlich. Und das, was jetzt aktuell, was soziale Medien sozusagen gebracht haben, ist ja eigentlich, dass es diese Filtersachen nicht mehr von Menschen gemacht werden, sondern von Algorithmen. Also sozusagen von Maschinen, die darüber bestimmen, welche Inhalte wir sehen. Und diese Maschinen funktionieren halt nicht unbedingt nach demokratischen Prinzipien, sondern die funktionieren nach einem kapitalistischen Verwertungsprinzip, nämlich nach der Vorstellung davon, wie lange Leute eben auf so einer Plattform sind. Und Leute sind sozusagen lange auf einer Plattform oder schauen sich Inhalte an, die halt extrem emotionalisierend sind, die sozusagen bestimmte positive als auch negative Gefühle sozusagen hervorrufen sollen.
0: Und das ist ja schon eine sehr eindeutige Überschneidung, sowohl zur extremen als auch zur populistischen Rechten, die ja auch so sehr emotionalisierend Politik machen. Und um das zu durchschauen, braucht es allerdings Medienkompetenz. Und das ist immer noch eine ganz schön große Baustelle.
3: Und gerade für junge Menschen, die vielleicht jetzt irgendwie noch nicht viel politische Bildung genossen haben, weiteres großes Problem, die noch nicht irgendwie wirklich darüber gelernt haben, wie unterscheide ich eigentlich sozusagen eine vertrauenswürdige Quelle und irgendwie auch die Inhalte, die damit transportiert werden, wie unterscheide ich die eigentlich? Wie komme ich da hin? Das ist halt echt ein Problem, ne? Und sozusagen, und dann hat man halt extrem rechte Akteure, die gleichzeitig halt auch diese ganze Internet-Culture, die waren schon immer vorne mit dabei, sozusagen, ne? Also Internet war schon immer ein relevanter Bezugspunkt eigentlich einer extrem Rechten. Wenn wir irgendwie sozusagen an die ersten Internetforen denken, dann waren die vor allem zur Vernetzung da, dann aber auch vor allem zur Organisierung. Die Alt-Right, also ne, sozusagen die extrem rechte Bewegung in den USA, die kann ohne sozusagen die ganzen Imageboards und Reddits oder so, wäre die niemals so groß geworden. Die ganze Meme-Culture.
0: Ja, Memes, aber auch TikTok, Instagram und so weiter. Da geht es ja auch viel um die Frage nach Identifikation und Vorbildern. Und wir haben Johannes gefragt, gibt es denn da momentan so präsente Figuren, an denen sich die jungen Neonazis orientieren?
2: Ich glaube, teilweise kann man da Idole feststellen, was jetzt in der Musikszene vielleicht so diese neue deutsche Standard, wie sie es nennen, NDS, also Rechtsrap, angeht. Aber ich würde das nicht überbewerten wollen, weil man, glaube ich, eher an einem Mainstream irgendwie anhängt, was musikalisch oder auch subkulturell teilweise angeht. Ich glaube, da geht es häufig auch einfach aufgrund der sehr großen Wichtigkeit von Social Media eher so um InfluencerInnen. Und da haben sich eben so ein paar Figuren ausgebildet, die dann auch eigene, das ist eigentlich auch ein sehr interessanter Aspekt, dass dann eben wirklich Persönlichkeiten quasi innerhalb dieser Szene eigene T-Shirts auch mit ihrem Namen oder mit ihrem Nickname drucken lassen und auch verkaufen und auch teilweise, glaube ich, sogar damit gewisse Einnahmen machen. Und dass es dann jetzt eben auch möglich ist, quasi mit dem eigenen Instagram-Nick schwarz-weiß-rote Aufkleber irgendwo bei extrem rechten Versenden zu bestellen und dass das wirklich verfängt, dass was wirklich Leute machen und die dann Aufkleber mit dem eigenen Namen kleben und dass das dann häufig wirklich so Effekte gibt von so einem Fandom, dass das auch teilweise wirklich in einem sehr kleinen Bereich. Also dass das vielleicht innerhalb einer Stadt ist, wo es eine Person gibt und da gibt es vielleicht 30 AnhängerInnen, die sich dann wirklich dessen persönlich gedruckte T-Shirts oder Aufkleber bestellen.
1: Okay, also wir haben jetzt geklärt, welchen Einfluss das Umfeld, die Familie zu Hause, die Schule oder auch der Sportverein oder Freundeskreise, in dem Jugendliche aufwachsen, auf sie hat und haben geschaut, was da gerade in der jungen rechten Szene so passiert und welche Faktoren diese Sozialisation prägen. Dabei müssen wir aber nochmal grundlegend festhalten, diese Sozialisation passiert natürlich nicht in einem luftleeren Raum.
3: Sondern die passiert ja sozusagen während, keine Ahnung, eine Gesellschaft vielleicht tatsächlich gerade nach rechts rückt oder bestimmte gesellschaftliche Diskurse einfach nach rechts rücken. Und das passiert dann natürlich auch in den Familien. Das wird darüber wird gesprochen, das wird verhandelt, das passiert auch in den anderen Institutionen, in der Schule, in den Peer-Kontexten, in Social Media. Das sind jetzt so die Auswirkungen davon, ne, sozusagen. Ist nicht verwunderlich, wenn irgendwie, weiß ich nicht, in bestimmten Gebieten in Deutschland, 35-40% eine rechtsextreme Partei wählen. Dann sozusagen, ne, die haben halt alle Kinder, die sind teilweise auch Lehrer und Lehrerinnen, die sozusagen haben auch bestimmte gesellschaftliche Institutionen und Rollen inne und natürlich prägen die dementsprechend dann halt auch die Weltbilder, die Perspektiven von Heranwachsenden.
0: Diese rechtsextreme Partei, von der Marco spricht, das ist, surprise, die AfD. Und sie ist zum einen natürlich ein Ausdruck, aber eben auch ein wesentlicher Faktor dafür, dass der gesellschaftliche Diskurs sich so massiv nach rechts verschiebt. Was es für die Jugendlichen auch leichter macht, abwertende und autoritäre Einstellungen auszuleben, teilweise ohne Korrektiv.
2: Und was ich dabei auch bemerkenswert finde, ist eben, dass diese jungen Neonazis eben gar nicht so sehr zu jetzt NPD oder die Heimat, Freie Sachsen, Dritter Weg tendieren. Das gibt es natürlich auch. Aber dass sie sich eben hauptsächlich zur AfD hin orientieren. Da sieht man irgendwie auf Instagram so Spiegel-Selfies und dann haben sie immer ihre ganzen schwarze Sonnen- und Neonazi-Sticker auf dem Spiegel kleben. Aber eben auch der AfD-Sticker, der darf dann nie fehlen. Und auch wenn dann irgendwie Fragerunde ist oder sowas, sieht man eben so, welche Partei findest du am besten oder was hältst du von der AfD, dann ist eben immer hauptsächlich sehr, sehr großer Zuspruch zur AfD da. Und ich finde, das zeigt auch, das ist ja, könnte man jetzt erstmal vordergründig als einen gewissen Widerspruch zu so einer sehr starken Radikalität oder so einem nach außen gekehrten Neonazi-Sein sehen, aber das zeigt eben auch, dass die AfD dort eben einmal mit ihrer medialen Strategie offenbar verfängt, natürlich viel, viel sichtbarer ist, aber eben auch, dass man eben sich als Teil so einer Bewegung sieht, wo halt einfach die AfD die Speerspitze ist.
1: Und klar, die meisten dieser Jugendlichen sind minderjährig und können noch nicht wählen. Laut der Trendstudie Jugend in Deutschland 2024 hätten sich allerdings dieses Jahr 22% der 14- bis 29-Jährigen für die AfD entschieden. Zum Vergleich, im Vorjahr waren es noch die Hälfte davon, im Jahr 2022 9%. Die Zahl steigt also deutlich an. Und auch wenn von dieser Altersgruppe nicht alle wählen gehen dürfen, das politische Vorfeld bespielen sie ja trotzdem. Und sie gestalten die Gesellschaft mit, prägen die Stimmung und das Sagbare. Auch das ist politisch relevant, nicht zuletzt für den Erfolg der AfD.
3: Ja, es gibt sozusagen, ich würde jetzt nicht sagen, dass es so einen generellen Trend gibt, sozusagen, dass Jugendliche jetzt irgendwie rechts werden oder so. Sondern eher das, was man auch auf so einer allgemeinen gesamtgesellschaftlichen sozusagen Ebene sehen kann, dass halt bestimmte Bevölkerungsgruppen, sozusagen bestimmte Teile von Leuten halt stärker ihre rechte Meinung vertreten und das halt öffentlicher machen und stärker organisiert sind und dadurch sozusagen halt so teilweise den Diskurs bestimmen, würde ich sagen. Und das trifft auch sozusagen halt auch auf bestimmte Jugendliche zu. Also wenn man jetzt in so aktuelle Jugendstudien schaut, dann würde ich sagen, genau, dann ist eher so eine, da wird da so eine These von so einer Polarisierung sozusagen stärker auch vertreten und gesagt, okay, es gibt auf der einen Seite relativ viele Jugendliche, die so für demokratische Werte, Menschenrechtsorientierung, keine Ahnung, Klimawandel und sowas sozusagen eintreten, aber es gibt auch gleichzeitig einen Anteil von Jugendlichen, die das halt alles komplett ablehnen, also die pluralistische Gesellschaft, sozusagen die irgendwie, die eher im Endeffekt für so ein hierarchisches und ein autoritäres Demokratieverständnis einstehen. Und diese Anzahl der Leute wächst sozusagen, wenn man sich das anguckt im Zeitverlauf. Das ist einfach in den letzten Jahren zugenommen.
0: Der sogenannte gesellschaftliche Rechtsruck macht sich also auch einfach insgesamt bei Jugendlichen bemerkbar. Und das wird natürlich auch die Gesellschaft der Zukunft total prägen. Andererseits, wenn wir auf die konkreten Nazi-Jugendgangs gucken, da muss man vielleicht erstmal abwarten, inwiefern die sich so konkret halten können.
2: Also ich glaube, dass die nicht sehr nachhaltig aufgebaut sind und dass die auch aufgrund ihrer Art der Organisierung auch sehr stark das Risiko laufen, sich auch staatlicher Repression zu unterwerfen. Das hat man jetzt auch schon in Berlin gesehen, wo es dann sogar Festnahmen gab und wo dann eben sehr schnell Leute einfach Gruppen zuzuordnen sind. Das ist etwas, was bisher eben in den letzten Jahren, wo man sich in der extremen Rechten eher davon abgewendet hat, wo man gesagt hat, nee, wir sind eigentlich nur noch lose Freundeskreise, wir geben uns keinen Namen mehr, wir sind nicht als Struktur erkennbar und sind damit einfach schlechter zu verbieten. Das ist jetzt wieder ganz anders. Jetzt hat man wieder eine Gruppe mit einem Namen. Und ich glaube, dass sich da aus verschiedenen Gründen sich das so ein bisschen totlaufen wird. Aber auf der anderen Seite wird es natürlich ja mit einem zunehmenden Erfolg der AfD, mit einer Normalisierung extrem rechter Ideologie weiterhin dazu kommen, dass sich eben sehr junge Leute der extremen Rechten hingezogen fühlen. Und da wird es auch definitiv, denke ich mal, auch die nächsten Jahre Mobilisierungen gegen CSDs, wahrscheinlich auch gegen andere linke, progressive Versammlungen, Veranstaltungen oder sowas geben, könnte ich mir vorstellen. Ob das jetzt von diesen Gruppen ausgehen wird, das wird sich dann natürlich zeigen. Und ich glaube, ich finde es sehr wichtig, da sehr genau hinzuschauen, eben deren Selbstrepräsentation da nicht so sehr auf den Leim zu gehen und man vielmehr dieses Phänomen einfach, was ja einfach der Grund für das Ganze ist, hinter diesem Ganzen steht, warum wenden sich junge Leute vor allem der AfD zu, dem vielmehr auf den Grund gehen muss.
1: Und dabei ist es schon ratsam, auch die jungen Leute in ihrer Haltung ernst zu nehmen. Es einfach nur als dumm oder Phase zu verwerfen, macht da auch nicht so viel Sinn.
3: Naja, wie in allen Prozessen sozusagen in Bezug auf alle Menschen. Erstmal würde ich sagen, muss man den Mensch, der vor einem sitzt, ob der jetzt 15 oder 45 ist, sozusagen irgendwie ernst nehmen. Und man muss verstehen, wenn man sozusagen mit dem arbeiten will, also wenn man da irgendwie eine Art von, ich sag mal, Beeinflussung sozusagen vornehmen will oder halt irgendwie merkt, oh, der hat aber komische, der vertritt sozusagen Positionen, die ich aus meiner professionellen Haltung heraus nicht gut finde, weil die antidemokratisch sind, weil die rassistisch sind, weil die antisemitisch sind, was auch immer, und ich muss und ich will mit dieser Person arbeiten, die jetzt vor mir sitzt, dann muss ich immer versuchen zu verstehen, warum sozusagen hat diese Person diese Einstellung und was steckt da dahinter. Und das passiert, das geht nur, wenn ich eine langfristige Beziehungsarbeit zu dieser Person gehe.
0: Das heißt auch flächendeckende Jugendarbeit, in der auch langfristige Beziehungen möglich sind.
3: Keine Ahnung, wenn man sich die Situation der offenen Kinder- und Jugendarbeit in Ostdeutschland oder in ländlichen Regionen in Deutschland oder auch in Großstädten anschaut, da gab es sozusagen einfach einen Kahlschlag sozusagen seit den 60er und 70er Jahren. Es gab früher in Großstädten, in kleinsten Gebieten sozusagen 2, 3 Jugendclubs. Das gibt's jetzt einfach nicht mehr.
0: Kinder- und Jugendarbeit zu machen, hat also auch eine Art präventives Anliegen, schon frühzeitig demokratische Aushandlungen zu erproben und Möglichkeiten der Mitgestaltung zu bieten und dabei Beziehungen zu etablieren, die auch politisch intervenieren können, wenn Leute nach rechts abdriften. Allerdings hält Marco dabei nicht unbedingt viel von klassischen Radikalisierungspräventionsprogrammen.
3: Wir sollten weniger sozusagen in Radikalisierungsprävention investieren, und sondern vielmehr in politische Bildung. Ich glaube sozusagen, es gibt ein Problem in dieser Vorstellung von Radikalisierungsprävention, einfach in dem Prinzip, wie das funktioniert. Und mit politischer Bildung meine ich jetzt nicht nur politische Schulbildung, sondern politische Bildung auf allen Ebenen. Also jeder, der sozusagen irgendwas mit Jugendlichen zu tun hat, sollte sich seiner Rolle sozusagen bewusst sein, dass er ein zentraler Akteur sein kann, der sozusagen Demokratie lebt, der sozusagen Jugendliche ernst nimmt, der ihnen die Möglichkeit gibt, so viel wie möglich überall mitzugestalten. So überall, wo die wollen. Egal wo, ob das jetzt im Sportverein ist, ob das irgendwie im Stadtteil ist, ob das irgendwie in der Schule ist, ob das, weiß ich, überall.
1: Mitgestaltung ist also zentral, wenn es um politische Bildung geht, gerade bei Jugendlichen. Aber da tut sich auch ein Spannungsfeld auf, vielleicht so ein bisschen vergleichbar mit Volksentscheiden. Mitbestimmung und was sich Menschen dementsprechend eben wünschen, ist natürlich auch vorgeprägt durch die gesellschaftlichen Verhältnisse. Und wenn die hegemonial recht sind oder zumindest rechte Politik auf Akzeptanz stößt, dann bedeutet Mitbestimmung nicht per se etwas Emanzipatorisches. Wenn die Jugendlichen recht sind und im Sinne von rechter Politik rechten Konzerten und Veranstaltungen den Stadtteil mitgestalten wollen, dann kann die Idee der Involvierung auch nach hinten losgehen.
3: Ja, sozusagen so Aspekte von Akzeptieren der Jugendarbeit irgendwie in der 90er, wo irgendwie die sogenannte Glatzenpflege sozusagen betrieben wurde und danach irgendwie der Thüringer Heimatschutz und danach sozusagen der NSU entstanden ist und irgendwie neonazistische Strukturen aufgebaut wurden. Das sollte man nicht wollen, auf gar keinen Fall. Aber trotzdem eine Art Auseinandersetzung muss stattfinden, weil sonst, also wenn wir aufhören, sozusagen als, ich sag jetzt mal DemokratInnen oder Leute, die halt einfach an der Demokratisierung, an der voranschreitenden Demokratisierung der Gesellschaft interessiert sind und dass es unser Anliegen ist, wenn wir sozusagen aufhören, mit diesen Leuten irgendwie zu arbeiten, dann arbeiten halt die anderen mit denen. Also sozusagen, dann machen das die Rechten sozusagen und das machen die schon. Und ich glaube, eigentlich braucht es sozusagen, und ich finde, es braucht dafür auch mehr Geld, mehr Ausstattung, mehr Schulung.
0: Ja, wir haben Marco auch gefragt, was er eigentlich zu Aussteigern denkt. Gerade wenn wir hier über sehr junge Jugendliche sprechen, ist damit ja irgendwie auch noch die Hoffnung verbunden, dass sie den Weg aus der rechten Szene wieder herausfinden.
3: Aussteiger, das ist halt sozusagen so ein eigenes Thema. Ich würde sagen, die Möglichkeit, dass Leute ihre extrem rechter Meinung ändern und dafür sozusagen, dass es dafür Institutionen gibt, die sie in diesem Prozess begleiten, die muss es geben, die sind total notwendig, weil ich davon ausgehe sozusagen, dass Menschen einfach ihre Meinung ändern und sich ändern können. Und das muss man, glaube ich, als Humanist und als Demokrat sozusagen machen, weil sonst die andere Perspektive ist, wo endet man dann? Und da will ich nicht hin, sozusagen gedanklich darf man da nicht hingehen, weil dann sozusagen, dann unterscheidet einen nicht mehr viel sozusagen von Menschenfeinden. Und dann muss man halt auch gucken, also es gibt, da habe ich extrem große Kritik daran, wer mit diesen Aussteigern zu arbeiten, also pädagogisch zu arbeiten. Es gibt einige, auch bekannte Aussteiger, gerade aus der militanten Neonazi-Szene, die Leute gejagt haben, die sozusagen Strukturen aufgebaut haben, dass andere Leute jagen können und sie umbringen können, und die dann irgendwie in Schulklassen stecken und so ein bisschen so der Gruselonkel aus der rechten Szene zu spielen, das halte ich einfach für höchst problematisch und das sollte man auf gar keinen Fall machen.
1: Ja, das ist einleuchtend. Und eine gesamtgesellschaftliche Aufgabe, dass aus diesen jungen Neonazis, die wir da gerade beobachten können, eben erst gar nicht diese Gruselonkel werden.
0: Ja, kommen wir damit nochmal zurück zu Johannes. Er macht ja sowohl Monitoring als auch Journalismus. Und das ist eigentlich eine ganz gute Schnittstelle, um einerseits Entwicklungen in der Nazi-Szene gut einschätzen zu können und dann eben aber auch medial gut darüber zu berichten. Denn wie immer, die mediale Berichterstattung macht enorm viel aus, inwiefern Gefahren von rechts ernst genommen werden oder manchmal dann auch doch eher so effekthascherisch gearbeitet wird.
2: Ich denke, das hat man dieses Jahr an der Gruppe Elblandrevolte ganz gut gesehen, dass es eben auch dazu kommt, dass solche Gruppen medial auch teilweise gepusht werden und dadurch größer gemacht werden, als sie sind. Es gab also beispielsweise von Spiegel TV eine Reportage über die Elblandrevolte, was eine Kameradschaft in Dresden ist, die, würde ich sagen, schon so ein bisschen weiter ist. Also die gibt es schon etwas länger als dieses Jahr und die Personen laufen auch teilweise eben schon, teilweise sogar mehrere Jahre auf Demonstrationen mit. Und die sind eben bei den jungen Nationalisten auch bereits angeschlossen, was bei vielen anderen Gruppen, die sich dann eben selber gebildet haben und noch keinen weiteren Anschluss an Parteien oder organisierte Neonazi-Strukturen haben, das ist da definitiv nochmal anders. Dementsprechend ist es natürlich wichtig, die Elbland-Revolte auch zu beobachten. Allerdings wurde dort eigentlich auch so ein Gespenst aufgebaut und Leuten teilweise eine Zugehörigkeit zu dieser Gruppe zugesprochen, die eigentlich gar nicht so sehr da ist. Und ich glaube, dadurch ist zumindest so in deren Szene ein gewisser Mythos auch entstanden, dass die sehr große Beliebtheit haben und dass eben auch dann oft, also ich bekomme das auch so ein bisschen mit, dass dann auch Jugendarbeit und so weiter, dass da dann oft dann davon gesprochen wird, wenn es dann irgendwie, da kommen dann ein paar Jugendliche mit Scheitel und schwarzer North Face Jacke und äußern sich vielleicht mal radikal und dann wird halt gleich gedacht, okay, die sind von der Elbland-Revolte oder sowas. Also das einfach, wo man eben sagen muss, dass solche boulevardesken Formate, wie es Spiegel TV nun mal leider manchmal ist, schon auch dazu beitragen, dass auch Leute, die sich jetzt vielleicht nicht mit Studien oder mit tiefgründigeren Reportagen oder Analysen befassen, dass die dann eben ja häufig der Ansicht sind, dass es irgendwie eine ganze Bewegung wäre oder sowas, diese Elbland-Revolte. Und das ist einfach nicht der Fall. Und dementsprechend muss man da, glaube ich, medial sehr aufpassen und sehr, sehr genau sein.
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0: Ja, im Januar machen wir aber erstmal eine Pause und deswegen hören wir uns dann am ersten Sonntag im Februar wieder und dann mit der Aufnahme der Release-Veranstaltung der Leipziger Zustände, die jetzt nämlich schon wieder rauskommen, 2 Jahre schon wieder rum. Ansonsten sind wir jetzt am Ende der Folge angekommen, wie ihr gemerkt habt, und verabschieden uns von euch. Macht's gut, bleibt stabil, support the youth und bis zum nächsten Mal.

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0: noch so viel anstellen. Und ich werde dich immer wieder versuchen, glücklich zu machen. Und ich will das auch vermeintlich naiv immer wieder neu ausformulieren. Was schwer wird es so, doch Glück ist nur in Differenz zu Unglück möglich, etc. Du weißt schon, der Text ist alt. Deswegen werde ich es aber trotzdem immer wieder neu probieren. Denn auch der Schwere ist es egal, ob die Leichtigkeit naiv oder ungestüm ist. Denn sie lässt sich manchmal auch mit ganz schlechten Tricks ganz gut vertreiben. Und ich weiß, es ist langweilig und dieses Schauspiel ist im Grunde auch nicht auszuhalten. Und ich kann es auch nicht leiden und so von wegen Autosuggestion und das O-Wort. Ich weiß, vor 5 Minuten sagte ich noch, hey, Optimismus ist eigentlich nur ein Mangel an Information. Autosuggestion. Ich habe Prinzip Hoffnung von Bloch entstaubt, aber was bringt das schon? Es kreide gleich an Sehnsuchtsplatz. Die alten Sokam-Bände sind einfach furchtbar schön.
1: Schnee fiel, als wir deine Dinge in Plastiksäcke stopften. Die trägen Packen wölbten sich unter ihrer Last wie Wohlstandsbäuche, die nichts mehr verdauen. Und ich habe tagelang den Haushalt deines Lebens mit einer Sackkarre zu einer Mulde gefahren. Wir waren zurückgeblieben und auch dein Haus, dessen unbewohnte Räume abkühlten wie ein leichenstarrer Körper, stand noch an seinem Ort. Einem Haus schwindet die Häuslichkeit, wenn es länger nicht belebt wird, sagt jemand, während gläserne Steine vom Fensterbrett in einen Müllsack geschoben werden. Und tatsächlich war mir alles fremd geworden. So unverwandt wie das wächserne Gesicht einer Toten, die man geliebt hat. Im Garten saß die Amsel im Schnee, als wir das Innere des Hauses ausräumten. Entsorgen, dachte ich, ist ein präziser Begriff dafür, wie man in einer Art Vertragslogik die eigene Sorge um etwas von diesem etwas abzieht. Man entsorgt nicht etwas, sondern die Beziehung zu etwas. Man entsorgt sich selbst. Entledigt sich der Sorge um etwas Vergangenes und schafft das Ding raus aus dem Radius der eigenen Wahrnehmung. Deswegen verschwindet auch kaum etwas, das entsorgt wurde. Es landet nur dort, wo alles hinkommt, was beziehungslos geworden ist. Im japanischen Volksglauben überdauern Dinge den Tod ihrer BesitzerInnen. Die scheinbar unbelebten Objekte erlangen ebenso wie die Seelen Verstorbener mit dem Erreichen eines hohen Alters übernatürliche, magische Fähigkeiten. Sie können, wenn sie entsprechend geehrt werden, als Geisterwesen in eine andere Welt wechseln. Werden diese beseelten Gegenstände allerdings nicht angemessen behandelt, rächen sich die Geister.
2: In meiner Wohnung steht der Tisch aus dem kalten Haus. Dort habt ihr gesessen, solange ich mich erinnern kann. Hinter euch die Wand mit Büchern. Und auf euren Gesichtern der Schein der roten Glaslampe. Du bliebst sitzen, wenn er ging, und saßt noch da, wenn er kam. Deine Dame ist schon wieder immobil, sagt Ivan in Ingeborg Bachmanns Malina beim Schach zur Ich-Erzählerin. Du spielst eben ohne Plan. Du bringst deine Figuren nicht ins Spiel. Deine Dame ist schon wieder immobil. Ich sehe dich im dunkelsten Winkel des Hauses am Tisch sitzen und in den Garten schauen. Eine immobile Dame. In meiner Erinnerung ist dieses Bild so scharf, als säße ich mit dir dort. Andere, seltene Bilder, die dich außerhalb des Hauses zeigen, sind in meinem Gedächtnis beschlagen. wie Fensterscheiben, durch die man weder nach innen noch nach außen schauen kann. In meiner Wohnung steht der Tisch und an dem Tisch sitzt du. Ich treffe deinen Geist in meinem Haus und die Räume fallen ineinander. Die Füße in Filz, im Dekolleté eine Stoffserviette, vor dir eine Zeitschrift mit Kreuzworträtseln. Ich sehe deine Hände in die Betonwände deines Hauses greifen. Ich sehe deine Hände beiläufig in den Beton fassen, als wäre es Lebkuchen. Ich höre den Beton zwischen deinen Zähnen knirschen. Du machst dir eine Mentholzigarette an und kaust im Schein der Lampe. Deine Hände legst du zwischendurch auf dem dunklen Holz der Tischplatte ab, das vollgesogen glänzt, als wäre es in einem Fluss getränkt worden, der rote Erde führt. Rot scheint das Licht durch den gläsernen Lampenschirm. Rot sind die Teppiche unter deinen Füßen. Weiß sind die Schwaden um deinen Kopf. Dein Haus brennt. Um dich herum steht alles in Flammen. Und du isst die Wände. Ich werde mit dem Wagen eine längere Ausfahrt machen, sagst du zu mir, ohne von deinem Kreuzworträtsel aufzuschauen. Zwischen deinen Zähnen kracht der Stein. Du verleibst dir deine Wände ein.
1: Weißt du, hast du mich immer wieder aus dem Nichts herausgefragt, weißt du noch? Weißt du, so begann irgendwann jeder deiner Sätze. Weißt du noch, so endeten all diese Sätze. Du wusstest nicht mehr, was ich noch wissen könnte. Weißt du noch, antwortete ich dir, wie weich du warst. Dein Körper bebte, wenn du beim Lachen den Kopf in den Nacken warfst. Hier gibt es keine Mythen, die mit den japanischen Geistern verwandt sind. Nichts rettet sich ins Jetzt. Mit dem Tod eines Menschen schwindet seine Präsenz aus der Welt. Alle Beziehungen zu ihm enden abrupt wie eine Vollbremsung und zurück bleibt eine Menge entseeltes Zeug. Jeden Tag macht man unter das Gestern einen Strich und Geister gibt es nicht. In der Bibel wird der Blick zurück sogar unter Strafe gestellt. Lots Frau wird in eine Salzsäule verwandelt, als sie sich ungehorsam umwendet, um auf die brennenden Städte Sodom und Gomorra zu schauen.
3: Ich stehe zwischen Männern, die mir unbekannt sind, in einem alten Fahrstuhl mit während des Aufstiegs klapperndem Metallgestänge. Ich bin gekleidet wie ein Angestellter oder wie ein Arbeiter am Feiertag. Ich habe mir sogar einen Schlips umgebunden, der Kragen scheuert am Hals, ich schwitze. Wenn ich den Kopf bewege, schnürt mir der Kragen den Hals ein.
4: Ich stehe zwischen Männern, die mir unbekannt sind.
3: Ich habe einen Termin beim Chef.
4: In einem alten Fahrstuhl.
3: In Gedanken nenne ich ihn Nummer 1. Sein Büro ist in der 4. Etage.
4: Oder
3: war es die 20. Kaum denke ich darüber nach, schon bin ich nicht mehr sicher.
4: Der Kragen scheuert am Hals.
3: Die Nachricht von meinem Termin beim Chef, den ich in Gedanken Nummer 1 nenne, hat mich im Kellergeschoss erreicht, einem ausgedehnten Areal mit leeren Betonkammern und Hinweisschildern für den Bombenschutz.
4: Dein Büro ist in der 4. Etage.
3: Ich nehme an,
4: oder war es die 20.
3: Es geht um einen Auftrag, der mir erteilt werden soll.
4: Schon bin ich nicht mehr sicher.
3: Ich prüfe den Sitz meiner Krawatte und ziehe den Knoten fest.
4: Denn ich in Gedanken Nummer 1
3: Ich hätte
4: nenne,
3: gern einen Spiegel,
4: im
3: damit ich den
4: erreicht.
3: Sitz der Krawatte auch mit den
4: einem
3: Augen
4: ausgedehnten Areal mit leeren Betonkammern.
3: Unmöglich,
4: und
3: einen Fremden zu fragen, wie dein Schlipsknoten sitzt.
4: Ich nehme an,
3: die Krawatten
4: es geht um
3: der
4: einen
3: anderen
4: Auftrag,
3: Männer im Fahrstuhl sind
4: so
3: fehlerfrei.
4: Ich prüfe den
3: Einige
4: Sitz meiner
3: von
4: Krawatte
3: scheinen miteinander bekannt
4: den
3: zu sein.
4: Fest.
3: Ich rede leise über etwas,
4: damit
3: wovon
4: ich den
3: nichts
4: Sitz der
3: verstehe.
4: Krawatte mit den Augen prüfen kann.
3: Immerhin muss Ihr Gespräch mich abgelenkt haben.
4: Wie der Schlipsknoten sitzt.
3: Beim nächsten Halt lese ich auf dem Etagenanzeiger über der Fahrstuhltür
4: einige
3: und schrecken
4: von Ihnen
3: die Zahl
4: miteinander bekannt zu sein. Sie reden leise über
3: ich bin
4: etwas,
3: zu weit gefahren oder ich habe mehr als die Hälfte
4: immerhin
3: der Strecke noch
4: muss
3: vor mir.
4: Gespräch mich abgelenkt haben.
3: Entscheidend ist der Zeitfaktor.
4: Auf dem Etagenanzeiger
3: 5 Minuten vor der Zeit Schrecken, die Zahl ist 8. Die wahre Pünktlichkeit.
4: Ich bin fünf zu weit Minuten gefahren.
3: Vor der
5: Oder
3: Zeit.
5: 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I am dressed like an office clerk or a worker on a Sunday. I have even put on a tie. My collar rubs against

0: scheinbar ist es wie Jugend und Freundschaft. Nur dass man keine Freunde hat und es keine Jugend gab. Unsere Blume Ellen und das sich ergänzen, Alleinsein im Allgemeinen. Deine Gestalt verhallt im Rauch unserer brandgesteckten Landschaften als Plakat unserer Wirklichkeit und wir als Plagiat unserer Wahrheitsfindung. Zwischen dem, was man sagt und dem, was man hätte sagen sollen. Es scheint uns zu kennen und immer wieder einzuholen. Wir sind uns nur Gebrauch und Wiederholung. Wir zerschlagen uns unsere Einsicht und unsere Sicht der Dinge. Das Blindsein vor Blindheit, der blasse Winter verblasst im Schnee. Und das laute Sehen des Gegenübers zerbricht den Blick und bricht den Blick. Es gibt kein Halt und kein Halten. Der leere Inhalt der leeren Gefäße und leeren Gedanken erfüllt uns mit Freude. Es ist fast so leicht, wie in den Krieg zu ziehen und auf eine Flagge zu schwören. Wir reißen alles ein, stecken alles in Brand. Wir sind uns, Exildeutsche im Exil in Deutschland. Und füllen die Leere erneut mit Begriffen, die unserer Ordnung vorausgehen. Unsere Aussicht reicht von hier bis zu dem Punkt, an dem wir halten. An dem wir es schaffen, uns zu halten. An dem wir es schaffen, uns auszuhalten.
1: Why not? Zögern oder den Zug vögeln und Wolkendecken ansehen. Mein Bergwerk über den Berg steigen, bald über den Berg sein. Ein blaues Wunderleben. Der schöne Flug, die schöne Airline. Die Wolldecke über die Knie, Slot aus Pfeife vor Augen und etwas Vergangenheit notieren. Von oben die volle Fläche nutzen, die volle Fläche ausnutzen. Auf den Raum wirken, wenigstens wollen. Raumordnung und etwas herausfordern. Zwei Frauen, Kirchen, graue Türme und etwas Rauchmeldung von hinten. Man will sich etwas ausrichten, etwas aufrichten, ein Blatt falten, einstecken, einreißen, die Brösche blicken, Rollfilme einpacken, die alte Kamera. Immer zuerst auf die Rollfelder halten. Du bist Jugend und Freundschaft. Du streust Land in mich, weißt du das? Aussonnen und aufopfern und Flugverpflegung, die schönen Uniformen und auf den Namensschild irgendein Vorname und ein trockener Mund 10.000 Meilen oder Meter über Meer und später, wenn der Kapitän sich meldet, die Reisehöhe schätzen, lernen, die Reisehöhe messen, lernen. Und ein paar tausend Sonnen nähern mir bald meine Flugbegleitung, ihre Faust in den Vordersitz, die Laufrichtung der Augen, hinausblicken auf die Berg- und Tallandschaften. Auch wichtig ist, wie sich die Menschen ihren Weg durch Berg und Talland bahnen. Und schwillt er kurz vor der Landung ein wenig Kopf in die angestrahlten Straßenzüge oder in die Doppelscheibe drücken. Die Blicke brechen, ein Gefühl für die Stadt entwickeln. Die Stadt entwickeln, sich an Stadt entwickeln. Du räumst deine Hand vom Tisch. Jetzt schon zum zweiten Mal.

0: Patienten sind scheue Wesen mit mysteriösen Interessen. Das alles hier ist nur ein ganz großer Zufall und du solltest mir auf die Sprünge helfen, anstatt hier nur so dumm zu gucken. Ich zähl deine Haare und küsse dich auf den Mund. So. Und wenn ich wüsste, dass morgen die Welt untergeht, würde ich morgen gleich auch noch bei Amazon bestellen. Nee, heute würde ich noch bei Amazon bestellen. Genau, wenn morgen die Welt untergeht, würde ich heute noch bei Amazon bestellen. So Butterbrot und Peitsche, Butterbrot und Peitsche. Oh, wie war das nochmal mit der Keilschrift bis zum Computer? Ich weiß es nicht mehr. Da haben wir gerade mal noch die Kurve gekriegt, bevor es eskaliert ist, haben wir die Kurve gekriegt und wir sind über den Berg. Wir
1: das
0: sind, weg,
1: sind nur
0: weit, Finger, weit weg entfernt, über den Berg zu sein. What? Leck den Teller ab, leg dich schlafen, heute darfst du warten und im Schlafzimmer rauchen. Final Draft.
1: Du darfst im Schlafzimmer rauchen.

0: Ähnlichkeiten mit tatsächlichen Begebenheiten. Das könnten vielleicht stellenweise hier auch irritieren, denken wir dann. Und
1: Weil wenn du einmal richtig gehasst hast, weißt du, Hass ist eine gute Sache.
0: Letztlich ist es nur eine fahle, langweilige Kurzgeschichte, fantasielos, die wir irgendwie nur umständlich skizzieren.
1: Allianzen bilden,
0: Allianzen bilden.
1: Ist gut gemeint,
0: mag ich auch so, aber
1: bleiben.
0: Nee. Ich habe nichts zur Jurisierung des Abendlandes, Heroin für Schulklassen und so.
1: Was ich ehrlich bin, oder? Das
0: ist verteidigen, relevante Fragen stellen, Antworten finden, suchen, neue Fragen, neue Fragen.
1: Nächste Frage.
0: Frage ich gern verliebt
1: mich
0: noch mitnehmen.
1: Aufregung und Terror
0: kann man auftreten.
1: Nachrichten.
0: Klar.
1: In Infotainment.
0: Nee, ich
1: erhalte
0: Markus Lanz
1: dieses Land.

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1: schwierig.
0: Aber wenn ich sag, dass es so kommt, und
1: der Atem ist dann auch so
0: Benzin, Rotwein,
1: schon doof,
0: wenn ich mich krank
1: hinweisen würde,
0: dass ich es ja schon davor gesagt habe.

0: wenn ich deine halte.
1: Kein Sonnenschein,
2: das
1: Alter.
2: Ich im Spiegel anschaue.
1: Ist doch irgendwie ein Scheißkonzept. Ich leck den Teller ab und leg mich schlafen.
0: Also Regeln, also, ne?
1: Ich leck meinen Teller ab und leg mich schlafen.
0: Dünn. Ich sag so gern Altar, Altar,
1: Kraut.
0: Altar. Ein Forst. Altar.
1: Darf ich auch deinen Teller ablecken, bevor ich schlafen gehe? Oder willst du noch was für morgen? Wenig später, Lederjacke. Ich würde ja meinen Teller abgeben, aber mein Teller.
0: Fassbinder
1: gehört
0: Attitude.
1: Mir. Hoho, hier kommt eine Spielernatur.
0: Also im großen Weiten.
1: Was jetzt? Willst du jetzt noch den Teller oder kann ich deinen Teller aufhaben?
0: Geschlafen, aufgewacht, Zähne geputzt. Prima.

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2: Hey Internet, was geht ab? Hier ist Call It A Day. Prima, dass ihr wieder mit dabei seid. Wir haben heute wieder herrliche Musik für euren Feierabend vorbereitet. Und zwar kommt es dieses Mal von unserem very own Sova. Es ist ein Mitschnitt von der letzten Pluto. Das ist die Veranstaltungsreihe, die Sova im OKA auf die Beine stellt. Falls ihr davon Wind bekommt, geht da mal lieber hin. Genau, wir haben jetzt anderthalb Stunden da einen kleinen Einblick in Sovas Beitrag zu der Veranstaltung musikalisch. Und das wird gemütlich elektronisch, würde ich mal so grob zusammenfassen. Ich wünsche euch einen herrlichen Feierabend und viel Spaß mit der Musik.

Liebe Leute, das war's mit Call It A Day für heute. Wir hatten heute einen Live-Mitschnitt von Sovas letztem Set bei der Pluto im OKA. Ich hoffe, ihr seid gut im Feierabend angekommen. Wir hören uns wieder nächsten Monat. Dritter Freitag im Monat, 18:30 bis 20 Uhr ist unser Slot. Zum Nachhören gibt es das Ganze wie gewohnt auf unserer Interlude-Soundcloud-Seite. Und auch der liebe Herr Sova wird euch wieder zwei heiße Albumtipps für den Feierabend per Instagram auf dem Interlude-Channel zur Verfügung stellen. Also checkt das aus und wir hören uns wieder nächsten Monat. Macht euch ein schönes Wochenende. Bis dann. Alles Gute. 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

Ihr hört Space is the Place live auf Sphere Radio. Ich bin einer der Hosts, Nico, und nehme euch heute nach einiger Zeit mal wieder mit auf eine kleine Reise durch die Plattenläden Europas. Das war Rheingold, eine Band aus dem Epizentrum der Neuen Deutschen Welle in Düsseldorf, die ich in derselben Stadt, in dem leider mittlerweile geschlossenen Plattenladen 111 erstanden habe. Weiter geht's mit Robert Palmer und I Woke Up Like This.

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Das war Robert Palmer. Und weiter geht's mit einer Schallplatte aus Portugal aus dem Jahre 1975. Lang lebe das freie Guinea-Bissau. Der Grupo de Axaro Cultural, einer kommunistischen Gesangsgruppe, die 1974 infolge der Aprilrevolution in Portugal gegründet wurde, die zum Sturz des Estado Novo-Regimes, einer faschistischen Diktatur, die seit 1933 in Portugal regiert.

mit dem Song Kunta Kinte der bosnischen Popband Senat od Bosne beginnen wir einen kleinen Ausflug ins damalige Jugoslawien. Kunta Kinte ist eine Figur aus dem Roman Roots von Alex Haley, der die Verschleppung afrikanischer Sklaven in die USA thematisierte. Weiter geht es mit der Band Duduwa.

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Dieses Stück von dem Debütalbum der serbischen Band zeigt die unglaubliche Bandbreite in einer Mischung aus New Wave, Synthpop, Funk und Reggae. Und in einigen wenigen Einlagen sind sie sowas wie Pioniere des Rap in Jugoslawien.

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1: Weiter geht's mit Grupo Clan, Suzuki 750 GTA.

Weiter geht es mit einem Song von Josip Balisacs Debütalbum zu Englisch The Diary of Love, erschien 1973. Das weiterhin als eines der besten Alben der jugoslawischen Musikgeschichte angesehen wird.

Drei dieser Platten habe ich in dem kleinen Hinterhofladen in der schönen serbischen Stadt Niš gekauft, der einfach nur Vintage Shop heißt. Weiter geht es mit Frank Hooker and the Positive People, This Feeling.

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Das war kolossal von Gianna Nannini's. Mit dem Album Puzzle hatte sie ihren internationalen Durchbruch mit Top 10 in den deutschen, österreichischen und Schweizer Albencharts. Und produziert wurde das Album von Conny Plank, weshalb es mir auch ins Auge gefallen ist, dem deutschen Hitproduzenten, der so ziemlich jede bekannte Krautrock und viele der erfolgreichen deutschen New Wave Bands produziert hat. Gekauft habe ich all diese Platten in dem wunderbaren Laden Gogo Mad Records in Perugia. Liebe Grüße an Anna dafür. Weiter geht es mit Ogar Playback Fantasy. Die ist zwar aus Spanien mitgebracht, aber ein absoluter Italo-Klassiker.

Die nächste Platte habe ich gekauft bei Bennys Buch und Musik, einem wundervollen An- und Verkauf mitten in Friedrichshain auf der Grünberger Straße. Amiga-Fans sollten diesen Laden auf jeden Fall auch mal besuchen. Ich habe natürlich einen weiteren Disco-Klassiker gekauft. Kerry Lucas, Keep Smiling.

Bei Clown in Rotterdam habe ich diese EP von Earl Young Tramps gefunden. Auf der B-Seite findet sich dieser wundervoll verspielte und innovative Dubmix von Paul E. Simpson, einem heute recht unbekannten, aber in den 80ern durchaus wegweisenden House-Produzenten aus Chicago.

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Eine weitere Platte aus Rotterdam, diesmal aus einem An- und Verkauf, dessen Namen ich vergessen habe und der auch eher wie ein Wohnzimmer, denn wie ein Laden aussah. Habt ihr die Stimme erkannt? Das war Bruce Willis, erstes und einziges Album, erschien 1987 auf dem berühmten, wenn nicht dem Disco-Label Motown.

Produziert wurde das Debütalbum von James Ingram, erschien 1983 von Quincy Jones. Und für dieses Duo mit Michael McDonald, dem Sänger von Steely Dan und den Doobie Brothers, gewann er einen Grammy für das beste R&B-Duo.

Peter Tosh war Teil der Band, Bob Marleys The Wailers, aber startete nach der erfolgreichen Karriere mit dem berühmten Reggae-Musiker eine Solo-Karriere und seine ersten Singles und auch folgende Alben wurden von den Rolling Stones veröffentlicht. Diese Platte und die folgenden habe ich aus dem fantastischen Laden Recordcheck in Wien. Solltet ihr auf jeden Fall mal besuchen. Der bekommt schiffscontainerweise Schallplatten direkt aus der USA. Und man kauft die Platten nur nach Menge und nicht nach dem, was drauf ist. Also hat ausnahmsweise auch mal die Chance, was Besonderes zu finden oder ein Schnäppchen zu machen. Weiter geht's mit Alan the Kid, E-Flat Boogie.

Das war Space is the Place. Vielen Dank fürs Zuhören.

0: Das waren 2 Stunden nur von Vinyl, ausgegraben von Nico aka Halb. Space is the Place ist wieder zurück in genau 4 Wochen zur selben Zeit von 7 bis 9 Uhr. Das ist dann am 24. November. Außerdem könnt ihr euch schon mal den 21.12. in euren Kalender eintragen. An diesem Tag wird wieder unsere alljährliche Weihnachtsradioshow live, wie auch letztes Jahr, im Schnellbuffet Süd stattfinden. Bis dahin, habt einen schönen Abend.
1: Tschüss.

Ich habe Angst. Angst, dass etwas nicht bis zu Ende durchdacht sein könnte. Dass irgendein zufälliger Faktor nicht berücksichtigt worden ist. Innerhalb der Grenzen menschlichen Wissens. Aber was liegt dahinter?

Hallo, wir hören uns wieder. Grüßt euch, Brüder und Schwestern aus aller Welt, zu der nächsten Folge Sunscreen Scenes für den Februar. Leider letzten Monat ausgefallen, aber ich hoffe, das verzeiht ihr mir. Das heutige Thema ist I feel safe around you. Ist in diesen Zeiten, glaube ich, wichtig, dass man Menschen hat oder Tiere oder ein Mental State, wo man sich wohl und sicher fühlt. Ich nehme die Folge am 30.01. auf. Gestern war ein brisanter politischer Tag. Hat mich sehr mitgenommen. Aber we move. Wir spielen heute schön sexy, entspannte Musik, damit man wenigstens anderthalb Stunden mal entspannen kann. Mit Sunscreen Scenes auf Sphere Radio. Viel Spaß und bis später. Der Track heißt übrigens Smooth Temptation von Lenny Bizarre aus Ibiza. Yeah, that's the vibe.

Yo, das war Your Love is King von Queen Sade. Es wird nicht der einzige Track von ihr sein, den wir heute hören. Ist Balsam für die Seele einfach. Der Track, der jetzt kommt, heißt 4 AM und ist von Space Ghost. Ich hoffe, euch geht's gut an diesem Sonntag oder wann auch immer ihr das hört. Lasst euch auf keinen Fall unterkriegen. In den nächsten Zeiten. Wir kriegen das alle hin. Wir stehen alle zusammen. Und seid für eure Liebsten da, wenn sie euch brauchen. Genau.

Das ist City Moon von Love Spirits Downwards. Und der nächste, der kommen wird, ist von Trick Pony und heißt Shiver in Klammern on Ice Dub.

Der letzte Track war von Dune, heißt Losing Track with Disco Sexo. Und der Track, der jetzt kommt, heißt Melting Away von Ultrasex. Genau, und zu diesem Sicherheitsgefühl, worum es in dieser Folge gehen soll, gehört natürlich auch die Romance. Und da gehen jetzt einige Tracks, vielleicht fast alle, gehen jetzt in diese Richtung. Also macht's euch gemütlich und wühlt ein bisschen in euren Erinnerungen an schöne romantische Momente.

Damn. So ein krasses Album. Ich weiß gerade den Namen nicht, aber der Track heißt Sweet Lies von Condressa aus UK. Digga, so ein pervers gutes Album. Dicke Empfehlung, geht raus.

halbe Stunde ist rum. Eine Stunde noch. Und der Track ist von Total. Er heißt Can't You See featuring The Notorious B.I.G. Yeah, yeah, yeah, Biggie Smalls.

0: Politisch nicht.
1: Yeah. Der erste war Ballad for South von Stacey NKR. Und der ist von Pashanim. Fühlst du mich?

Yeah. Für einige so eine kleine Sade-Nachfolgerin aus Dänemark, Erika de Cassier mit Tested. Haben wir mit dem Kollektiv schon mal live angeguckt und das war Baba war das.

Shoutout an Rosanna, Flow Millie with Never Lose Me. Jetzt habe ich es kurz vergessen. Übelster Banger.

Der erste war Doubt von RZA und der heißt Whenever You're Ready von Condresser. Nochmal. Oh, die Folge aufnehmen tut mir echt irgendwie gut. Mal ein bisschen von diesem scheiß Handy weg. Das hat mich schon ganz schön konsumiert die letzten Wochen. Da muss ich auf jeden Fall irgendwie einen Weg finden, das ein bisschen zu begrenzen. Aber in der heutigen Zeit und mit den heutigen Entwicklungen, es ist einfach schwierig. Kann mir keiner was anderes sagen. Ja, ich hoffe, ihr fühlt die Romance auch ein bisschen. Ich finde die Tracks schon alle ziemlich, lösen das schon in mir aus. Ich hoffe, bei euch auch. Und wir haben noch eine gute halbe Stunde.

Das ist Violet von Majid Jordan, einer meiner absoluten Lieblingstracks letztes Jahr. Und im richtigen Moment hittet einfach so böse. Baby,

Der letzte war von River Tiber, heißt Here or There, und er heißt High Speed Com Air Tonight von ML Book.

Das ist Reykjavik, der Bell Towers Remix von Axel und Aino. Jetzt noch knapp 20 Minuten. Ich hoffe, ihr habt ein bisschen Spaß.

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Einen wunderschönen guten Abend. Ihr hört Space is the Place auf Radio Blau und Sphere Radio. Heute habe ich die Ehre, mich selber anzumoderieren. Mein Name ist Marlene und in der heutigen Sendung werde ich über eine andere Radiosendung mit Kultstatus, und zwar die Sendung Sunnyside Up, die immer sonntagmorgens beim Jugendradiosender FM4 läuft, und zwar von 10 bis 1 Uhr. Letzte Sendung ging es ja bereits schon um österreichische Musik. Und dieses Mal geht es dann eben speziell um eine Radiosendung aus Österreich. Das passt vielleicht ganz gut. Es wird auch eine kleine Überschneidung geben, was die Artists angeht. Aber genau, ansonsten werden wir ganz neue Musik hören. Es wird auch ein bisschen in eine andere Richtung gehen. Und der Name der Sendung spielt damit auch mit der gleichen Metapher wie der gerade zu Beginn gehörte Song aus diesem Jahr von dem schwedischen Musikduo Palm Fem, die ja stimmungsmäßig, denke ich, perfekt auch zur Sendung passen. Und man könnte auch meinen, das wäre die Titelmusik von der Sendung, ist aber, wie gesagt, eben aus diesem Jahr erst. Die sonnige Seite oben oder Sunnyside Up bezeichnet die Art und Weise, sein Spiegelei zuzubereiten und nur von einer Seite zu braten, sodass das Eigelb nach oben schaut. Und somit ist das Maskottchen der Show auch das Spiegelei. Das passt auf jeden Fall gut für eine Sonntagsmorgensendung. Weiter geht's jetzt mit mehr Musik und ich werde euch noch mehr zu der Show erzählen, was da genau passiert nach den nächsten Songs.

Ja, jetzt haben wir schon einen kleinen Eindruck gewonnen, um was für Musik es sich bei Sunnyside Up handelt. Ich würde sagen, die Musikauswahl ist auch sehr charakteristisch natürlich für die Sendung. Die Musik reicht von Downtempo, Pop zu Soul, manchmal Bossa Nova, Reggae, Rap, Indie-Tronics und natürlich noch weitere Genres. Und das Ganze eben auch aus allen möglichen Jahrzehnten. Es werden auch oft speziell Musik aus älteren Jahrzehnten rausgesucht und mit aktueller Musik kombiniert. Und neben der Musikauswahl ist auch die Moderation, würde ich sagen, sehr charakteristisch für die Sendung. Und zwar wird hier Wert auf positive Vibes gelegt und versprüht auf jeden Fall sehr gute Laune am Sonntagmorgen. Wir hörten gerade drei Songs, und zwar 99 von Holly Cook und dann Superman Lover von Johnny Guitar Watson. Und Im Fluss von Buntspecht, von denen haben wir auch in der letzten Sendung schon gehört. Dies ist eine österreichische Band. Und um nochmal zur Sendung zurückzukommen, Sunnyside Up gibt es seit 2000 genau. Und ich würde sagen, dass ich selber seit mindestens 15 Jahren regelmäßig die Sendung höre und auch mir Musik immer speichere, die mir gefällt aus der Sendung, und heute wollte ich euch eben daraus meine Highlights mitbringen. Eine Künstlerin, die auch immer wieder gerne gespielt wird und auch sehr gefeiert wird auf der Sendung, ist Nina Simone. Mit Baltimore von ihr geht es jetzt weiter.

It's a good day to find the system von Sangudoso. Dieser Song kommt gefühlt auch mindestens jede dritte Sendung, aber ich freue mich auch immer wieder, wenn er kommt. Ein weiterer Charakterzug der Sendung ist, dass, obwohl es ja auf dem österreichischen Musiksender FM4 läuft, ist die Sendung auf Englisch. Das ist tatsächlich auch gar keine Ausnahme, sondern die Vormittagssendungen sind immer in englischer Sprache. Ich werde auch später noch genaueres dazu erzählen, wie es dazu kam. Aber das führt dazu, dass die Sendung auch international gehört wird und auch gehört werden kann. Und laut Moderation soll es auch einige Fans aus Australien geben beispielsweise, die dann zwar die Sendung am Abend hören und nicht am Morgen, aber ja, trotzdem sehr spannend. Gegründet 2000 wurde die Sendung von John McGill und Markus Marcosa Wagner. John McGill war Radiohost für 19 Jahre, also bis 2019, und hat den Charakter der Show maßgeblich geprägt, vorgegeben. Er trägt seine Handschrift auch die Compilations, die in den ersten Jahren jährlich herausgegeben wurden. Dort hat er auch sich bei dem Artwork oder den Covergestaltungen mit beteiligt. John McGill ist dann 2019 zurück nach Kanada gegangen und leider letztes Jahr im Alter von erst Anfang 50 verstorben. Markus Marcosa Wagner dagegen ist als Musikdirektor von FM4 tätig gewesen und war für die Musikauswahl zuständig. Und es gibt noch ein weiteres zentrales Element der Show, das auch immer wieder zwischendrin eingeführt wird. Und zwar heißt es A Little Soul. Und dann kommen alte Soul-Stücke aus der Vinyl-Collection von Wolfgang Bachschwöll, der, soweit ich weiß, immer noch an Bord ist. Und als aktueller Moderator ist Chris Cummins regelmäßig am Sonntagmorgen zu hören. Er wird jetzt nicht offiziell auf der Webseite als der Radiohost geführt, aber in der Regel kann man ihn sonntagmorgens hören und sorgt dafür, dass man eben auch gute Vibes verspürt. Es geht weiter mit Dream in Blue von iMonster.

Wie ich eben schon erwähnt habe, gab es früher jährlich eine Sunnyside Up Compilation, und zwar seit Beginn der Sendung bis 2015. Da wurde es leider eingestellt, aber da gab es immer jährlich eine Compilation, immer zum Ende des Jahres, mit zwei CDs. Auf der ersten CD befand sich aktuelle Musik und auf der zweiten CD gab es dann eine Auswahl an älterer Musik. Der gerade gehörte Song war auf der Sunnyside Up Compilation Nummer 14. Und als Cover sehen wir hier eine Hütte im Schnee mit einer gelben Bank davor. Und ja, nur mal so ein Bild zu erzeugen. Die anderen Cover waren da auch sehr ähnlich. Mit viel Sonne, oft Schnee und dann noch so einen gelben Farbtupfer mit Blättern, ein Auto oder die gelbe Bank ist auf jeden Fall auch häufiger zu sehen. Den Song, den wir gerade gehört haben, war Uskar Dara, A Turkish Tale von Aretha Kitt. Wir hören jetzt weiter und es kommt dann gleich nochmal ein Song von einer anderen Compilation.

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1: Ja, der gerade gehörte Song Haifisch Baby von Franz Gall ist auch von einer Sunnyside Up Compilation und zwar von der Nummer 12, also aus dem Jahr 2012. Kann man sich auch immer gut merken, weil die erste eben 2001 wahrscheinlich rauskam. Ich will euch gerade auch nochmal das Cover von der 12. Ausgabe beschreiben. Und zwar sehen wir hier auch eine gelbe Bank in einer schneebesetzten Landschaft. Allerdings ist diese Landschaft an einem Strand gelegen. Und im Hintergrund sehen wir auch das Meer und ganz leicht Berge angedeutet.

Jetzt möchte ich euch noch ein bisschen was zu dem Radiosender FM4 erzählen. Und zwar ist FM4 ja ein Jugendradiosender. Und zu Beginn kam hier viel Subgenre-Musik. Nach kurzer Zeit hat es sich dann aber eigentlich eingependelt nach eigener Beschreibung bei einem Alternative-Mainstream-Musikprogramm. Also schon sehr abseits von vielen anderen Radiosendern, aber hier kommen auch öfter wieder die gleichen Songs eben aus dem alternativen Spektrum. Und was auf jeden Fall auch noch sehr spannend ist, ist, dass die Sender am Vormittag auf Englisch moderiert werden und das kommt zustande, da sich früher FM4 mit dem Sender Blue Danube Radio eine Frequenz geteilt hat. Das war ein englischsprachiger Radiosender, der sich speziell an die internationale Community in Wien, speziell an die UNO-Mitarbeiter richtete. Der Radiosender Blue Danube Radio wurde in der Früh gesendet und FM4 am Abend und 2000, eben auch in dem Jahr, als dann Sunnyside Up an den Start ging, wurden die Sender zusammengelegt als FM4. Die Mitarbeiter wurden von FM4 übernommen und nun wurden in der Früh die Sendungen auf Englisch moderiert und das ist auch heute noch der Fall. Auch die Nachrichten zur vollen Stunde werden immer in Englisch mitgeteilt.

0: Als nächstes wollen wir noch einen österreichischen Interpreten hören, und zwar Vodo Jürgens, der auch demnächst in Leipzig auf der Bühne zu sehen ist, und zwar am 10. Mai im Coney Island. Dort hat er auch schon das ein oder andere Mal auf der Bühne gestanden, mindestens zweimal, soweit ich weiß, war ich auch dabei. Kann ich auf jeden Fall sehr empfehlen, dorthin zu gehen. Kann man sich gut anschauen. FM4 als Radiosender hat auch die Verpflichtung, einen bestimmten Anteil ihrer Musik mit österreichischer Musik zu füllen. Und vor einigen Jahren hatten die da auf jeden Fall auch Probleme bekommen, dass ihnen die Förderung entzogen werden sollte. Aber ich finde, sie kommen dem auf jeden Fall eigentlich mehr als nach und sind sehr gut vernetzt mit den österreichischen Musikschaffenden und spielen eigentlich sehr viel österreichische Musik, wovon wir in der letzten Sendung auch viel gehört haben. Hier kommt In deiner Nähe von Vodo Jürgens.
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Eine Sache, die in der Sendung auch immer wieder vorkommt, sind richtig abgefahrene Cover-Songs oder Songs, die sich auf andere bekannte Songs beziehen. Der gerade gehörte Song Day to Day Life als Chili Sauce Edit von Sore habe ich in einer Playlist entdeckt, in der seit 2019 jede Woche alle Songs der aktuellen Ausgabe von Sunnyside Up hinzugefügt werden. Die Playlist hat über 7000 oder 70.000 Songs. Ich weiß gar nicht die Größenordnung. Es ist auf jeden Fall sehr lang. Ich habe es nur geschafft, 500 Songs bisher anzuhören. Aber genau, dabei habe ich diesen Song entdeckt und finde das eine Perle.

Als nächstes wollen wir nochmal einen österreichischen Song hören und hier geht es darum, sich für eine österreichische Mehlspeise zu entscheiden. 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

Jetzt haben wir gerade nochmal einen Song von der Sunnyside Up Compilation Volume 12 gehört. Das habe ich vorher auch nicht erwähnt, aber meiner Meinung nach ist das auch die beste Ausgabe von allen. Ich finde jeden einzelnen Song davon richtig, richtig gut und habe mich sehr schwer getan. Jetzt für die Sendung habe ich nur 3 Songs davon ausgewählt. Auf jeden Fall haben wir gerade gehört Constant Rain von Sergio Mendes und Brazil 66. Brasilianischer Soul und Disco wird auch sehr, sehr gerne bei Sunnyside Up gespielt und ist regelmäßig Teil des Programms.

Das war gerade nochmal Musik aus Österreich, jetzt mit englischen Texten. On My Owns von Yohai. Außerdem hören wir auch noch einen Song aus Österreich. Ich habe mich sehr schwer getan nach der Sendung, in der ich den Song gehört habe, den Song wiederzufinden. Und bin tatsächlich auch nur über die Sunnyside Up Volume Nummer 3 wieder auf diesen Song gestoßen. Laut meiner Recherche kommt dieser Song auch aus Österreich.

Das war Ocean von Pete Philly, auch zu finden auf der Sunnyside Up Compilation Nummer 12. Und jetzt sind wir am Ende der Sendung angekommen, anders als bei Sunnyside Up, wo man in den Tag entlassen wird. Entlasse ich euch jetzt in den Abend und wünsche euch eine gute Nacht mit dem folgenden Song.

0: Das war Space is the Place auf 99,2 MHz bei Radio Blau und im Internet auf radioblau.de und sphere-radio.net. Das nächste Mal hören wir uns am 24. Mai zu Strangers in Harmony und 2 Stunden Jazz von und mit Knister. Bis dahin, gute Nacht.
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0: Ja, das war's auch schon, wenn ihr mitgehört habt. Vielen Dank und schönen Abend noch.
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2: Schönen guten Tag.
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Den guten Mann habe ich vor 2 Wochen live gesehen in Leipzig. Daniel Stoyanov ist das, oder Bulgarian Car Trader, wie er sein Projekt nennt. Und das war Soul is the Price, der Titeltrack der aktuellen EP. Und das Konzert war der absolute Hammer. So ein arschcooler Entertainer, Daniel. Die Songs sind richtig gut. So zwischen coolen Slacker, Ears, Pop bis zu Boyband, Gesangslinien hatten getan, ist da irgendwie alles dabei, es war großartig und schon das Debütalbum von ihm, Motor Songs aus 2022 ist das, glaube ich, hat auch schon für Aufsehen gesorgt und jetzt schießt danach mit der EP Soul is the Price. Hört euch das gern an, geht auf die Konzerte von Daniel oder Bulgarian Car Trader, es lohnt sich auf jeden Fall, ist ein richtig guter Typ, richtig guter Musiker, macht voll viel Spaß. Und damit herzlich willkommen hier im Miserable Monday. Ich bin Martin Homme, ihr hört den Miserable Monday, es ist Folge 117, verrückt, 117 Folgen of this gibt es schon da draußen. Heute wieder pickepackevolle Sendung, schön, dass ihr dabei seid. Frau Lehmann ist heute hier zu Gast. Leipziger Musikerin Fiona Lehmann, die jetzt gerade mit ihrer Band Frau Lehmann eine EP veröffentlicht hat, eine Split-EP zusammen mit der Band Dirty Dishes. Das wiederum die Band von Jan Müller, den man sonst von Tokotronic kennt. Gewäsch heißt die Band, wir quatschen gleich in der zweiten Hälfte, die Band heißt nicht Gewäsch, die EP heißt Gewäsch, so rum. Wir quatschen gleich in der zweiten Hälfte über diese EP und die Band und Frau Lehmann und... Sie hat eine Akustikgitarre mitgebracht. Das heißt, es gibt hier eine Premiere im Miserable Monday. Sie wird dann gleich 2 Songs auch akustisch spielen. Das ist alles nicht so schlecht, oder? Außerdem natürlich noch ein paar neue Songs aus Leipzig und aus der, ja, aus dem Rest der Welt. Alles, was ihr kennen und hören müsst. Die Playlist zur Sendung findet ihr wie immer auf miserable-monday.de. 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Ihr könnt mir auch folgen auf Instagram, da bin ich Miserable Martin. Wisst ihr natürlich alles, wenn ihr hier ein paar Mal reingehört habt schon, aber ich erzähle es immer wieder gern. Wir machen weiter mit Musik und zwar aus Hannover. Joy Bogart ist eine Künstlerin, die wir hier auch schon gehört haben. R&B und Neo-Soul-Künstlerin und sie will dieses Genre in Deutschland so ein bisschen groß machen, weil R&B und Neo-Soul, das fliegt dann schon doch so ein bisschen unter dem Radar. Am 8. März ist ihr aktuelles Album erschienen, das heißt Fabric of Dreams auf Listen Records. Ein Album, was so unter dem Motto Maybe being soft is what makes us worthy of trust läuft. Eine wunderschöne Platte. Wir hören einen Song davon. Das ist